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Morning Dew Remix. 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
1: Kiss Nation, wenn ihr wissen wolltet, wie man Radiomoderatoren so richtig ärgern kann, sie auslachen, wenn sie sich versprechen. Kiss Nation, seid ihr bereit, euch 200 Euro zu klein? Ich muss mich ein bisschen beeilen, weil der Track ist...
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3: Alter,
1: was? Ich hab doch nicht reingeschissen. Ich hab reingeschissen mit Sprechen, aber ich hab ihn ausreden lassen dann. Man hat's doch gehört.
3: Ja, trotzdem, und dann da hast du ja, da, damit hast du.
4: Du wirst dafür bezahlt, ne, Mo?
1: Aber ich. Alles klar, Franzi. Ich freue mich auf deinen nächsten Versprecher, wofür du bezahlt wirst.
4: Man darf es nicht nur hier haben, man muss es auch hier haben.
3: Das sehen die Leute, wir sind beim Radio, Franzi, das sehen die nicht.
1: Warum zeigst du jetzt auf dein Ass, verstehe ich nicht.

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0: mein Gott, Leute, ihr werdet nicht verstehen, was passiert ist. 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
0: Ey, an Tagen wie heute einfach mal liegen bleiben, einen Softday machen, nicht zur Arbeit gehen, wäre richtig nice. 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
2: 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Ich komme morgen wieder.
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Drake und Taylor Swift sind schuld daran, wenn ihr einen Autounfall baut. Ihr hört Big Mo's Morning Show auf Kiss FM mit mir, Carolina. Und das sagen jetzt neue Ergebnisse von Forschern aus den USA. Die haben nämlich mal das Ganze untersucht und gemerkt, dass in den letzten Jahren an großen Release-Tagen, also wenn Artists wie Taylor Swift, Beyoncé oder Drake ein Album droppen, 15% mehr Unfälle stattfinden, Autounfälle, Verkehrsunfälle, weil Gründe dafür können Sie natürlich nicht belegen, aber wahrscheinlich die Menschen einfach abgelenkter sind. Während der Autofahrt am Handy die Songs durchchecken, gucken, ob das Album schon da ist, skippen, die Songs weiterschicken, alles drum und dran. Das ist richtig, richtig crazy. Deswegen nochmal ein Reminder an euch. Erstens, bitte benutzt beim Autofahren nicht euer Handy. Zweitens, dafür gibt es eine ganz einfache Lösung. Ihr hört einfach Kiss FM. Wir versorgen euch mit den besten Hip-Hop- und R&B-Songs. Immer wenn große Artists wie Drake oder Beyoncé neue Songs rausbringen, dann hört ihr sie zuerst hier bei uns in der Playlist und alles ist Gucci und ihr habt keinen Unfall und life is good. Was bei den anderen Stars oder sonst so abgeht in der Welt, das checkt ihr natürlich unter Star News auf

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1: mit Michelle. Kaputte Kabel, Graffiti und beschädigte Züge haben die Deutsche Bahn im vergangenen Jahr richtig viel Geld gekostet. Insgesamt sind durch Vandalismus Schäden von rund 34 Millionen Euro entstanden. Am teuersten waren Schäden an Gleisen und anderen Bahnanlagen, zum Beispiel weil Kupferkabel geklaut oder Flächen besprüht wurden. Auch im Regionalverkehr kamen durch Beschädigungen Millionen zusammen, vor allem wegen Graffiti. Fernzüge waren deutlich seltener betroffen. Es gibt immer wieder Behandlungsfehler, also zum Beispiel falsche Medikamente, verwechselte Patientinnen und Patienten oder sogar am falschen Körperteil operierte Menschen. Heute veröffentlicht der medizinische Dienst neue Zahlen dazu. Im Jahr davor wurden rund 3000 Fehler gemeldet. Die tatsächliche Zahl dürfte aber deutlich höher sein, weil längst nicht jeder Behandlungsfehler erkannt oder gemeldet wird. Der Hackerangriff auf Berlin soll die Wahl nicht gefährden. Innensenatorin Iris Spranger sagt, dass die Systeme, die für die Wahl gebraucht werden, bisher nicht betroffen sind. Ganz vorbei ist das Problem aber nicht. Es wird wahrscheinlich noch ein paar Tage dauern, bis alles wieder läuft. Einige Sachen funktionieren deshalb weiterhin nicht. Zum Beispiel kann gerade kein Wohngeld ausgezahlt werden. Und es gibt noch überraschende News von der Royal Family. Prinz Harry zieht mit seiner Frau Meghan und den Kindern wieder zurück nach Großbritannien. Britische Medien berichten, dass er noch diesen Monat umziehen will und die Kinder schon an einer Schule angemeldet haben soll. Wohnen will die Familie dann wohl etwas außerhalb von London. Bestätigt haben Harry und Meghan das Ganze bisher aber nicht. Die beiden hatten 2020 eigentlich mit dem Leben als Royals Schluss gemacht und sind in die USA gezogen.

0: So klingt Home of Hip-Hop in R&B. So klingt Big Mo's Morning Show auf KISS FM mit mir, Carolina. Leute, stellt euch vor, jemand bietet euch eine Pille an. Die rote bedeutet für euch, es geht back in time. Ihr seid wieder 6 Jahre alt, aber mit dem Wissen von heute. Oder die blaue Pille und ihr bekommt jetzt direkt straight 10 Millionen Euro auf die Hand. Was macht ihr? KISS Contact 030 20 19 17 17.
1: Hi, mein Name ist Svenja und ich würde mich für die blaue Pille entscheiden, da ich, wenn ich wieder 6 Jahre alt wäre, lieber unbeschwert durchs Leben gehen würde und nicht das Wissen von heute hätte.
0: Okay, fair. Wie sieht es sonst so bei euch aus?
2: Hi, ich bin Björn. Ich glaube, ich würde mich für die blaue Pille entscheiden, weil ich denke, mit Cash das Leben ein bisschen einfacher und wenn ich jetzt nochmal 6 Jahre alt wäre, eigentlich bin ich mit meinem Leben ganz zufrieden und es würde mir nichts bringen, glaube ich, nochmal 6 Jahre alt zu sein mit dem Wissen von heute.
0: Ah, bin ich die Einzige, die die rote Pille nehmen wollen würde? Wieder 6 Jahre alt sein mit dem Wissen von heute? Leute, ich würde direkt straight mit meinem ersten Taschengeld in Bitcoin investieren. Dann wäre ich jetzt, also hätte ich jetzt auf jeden Fall mehr als 10 Millionen auf dem Konto. Und ich würde meine Prioritäten vielleicht ein bisschen anders setzen. Ich würde mehr Zeit verbringen mit den Menschen, die ich liebe, die heute vielleicht nicht mehr da sind, weil ich einfach weiß, was auf mich zukommt. Auch wenn es wehtun würde, diese Momente nochmal durchzuleben. Aber ich hätte natürlich ein viel besseres Wissen, wie ich mit gewissen Dingen umgehen soll, wie ich meine Zeit verbringe. Ich würde mich von diesen kleinen Motherfuckern nicht abfucken lassen, die einfach mein Leben verschwendet hatten, obwohl ich gedacht habe, ich werde die heiraten. Also checkt ihr, was ich meine? Also gewisse Dinge hätten echt nicht sein müssen. Wie sieht's bei euch aus? 10 Mille direkt straight auf die Hand oder nochmal 6 Jahre alt sein, aber mit dem Wissen von heute. KISS Contact 030 20 19 17 17.

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1: Ich bin Sarah Fouquet.
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1: Ich komme aus Bremen.
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1: Meine Mutter kommt aus Marzahn und mein Vater kommt aus Ostpreußen.
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1: Ja, eigentlich alles, was ich vorher so gemacht habe, wie Nägel machen und so, ist jetzt Arbeit.
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1: Nachts sind meine kreativen Phasen. Da schreibe ich gerne meine Texte und ja, eigentlich arbeite ich nachts auch.
0: Was ist deine Message an die Kiss Nation?
1: Habt mehr Spaß, seid nicht so grimmig. Wenn ihr schlechte Laune habt, meditiert mal eine Runde oder geht mal raus an die frische Luft. Chillt nicht so viel am Handy.
0: Das ist die Kiss Nation.
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0: Jeder, wirklich jeder von euch kennt diese eine Person, die für alles eine Ausrede hat. Fürs zu spät kommen, fürs gar nicht erst auftauchen, fürs nicht antworten, Geburtstag vergessen, whatever it is. Ich hoffe, ihr habt euch Notizen gemacht.
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0: Yes, Sirski. Big Mo's Morning Show ist an auf Kiss FM mit mir, Carolina, und mit eurem gelben Schein. Ihr haut hier die kreativste, wildeste, absurdeste und vielleicht auch unrealistischste Ausrede raus. Am Kiss Contact 030 20 19 17 17. Dann dreht Friedrich Merz persönlich am Rad und entscheidet, ob es für euch einen gelben Schein gibt oder halt eben nicht. Und unser gelber Schein, der schmeckt so richtig juicy. Das sind 200 Euro straight auf euer Konto. Caro hat ihr Glück probiert.
2: Hi Chefin, ich muss mich leider krank melden. Und zwar wegen familiärer Angelegenheiten. Es ist so, dass mein Hamster die

0: melden. Danke dir.
1: Klingt nach einer Reality-Show von RTL Plus. Und bei Hamstern, ey, da kann nicht mal Friedrich Merz was sagen.
2: Du bist ein Gewinner.
1: Deswegen gab es für Caro einen gelben Schein. 200 Euro und ihr seid smart. Ihr seid genauso wie Caro und haut hier eure Ausrede raus als WhatsApp-Sprachnachricht am KISS Contact 030 20 19 17 17. Und dann klärt ihr euch heute wieder ab 8 Uhr eure 200 Euro hier auf

0: Certified Gigolo.
1: Ja, Big Mo's Morning Show auf Kiss FM mit mir, Carolina. Und an alle, die gerade richtig am Limit sind. An alle, die gerade durchhustlen, Stellung halten, weil alle anderen im Urlaub sind. Es ist okay, wenn ihr durch seid. Ihr hört es ja bei mir. Ich kann auch nicht mehr gerade aussprechen. Es ist okay, wenn ihr erschöpft seid. Es ist okay, wenn ihr eure Pläne cancelt und einfach nur nach der Arbeit nach Hause geht, euch im Jogger auf die Couch

eure Lieblingsserie zum fünften Mal anschaut, euer Comfort-Food bestellt und einfach mal faul seid. Es ist voll okay. Leute, wir können nicht immer 100% geben, vor allem, wenn unser Akku nicht aufgeladen ist. Alle anderen machen sich gerade einen Larry. Ihr zieht durch, weil es auch keinen anderen Ausweg gibt. Und ich sage euch ehrlich, ich arbeite seit 10 Jahren bei KISS. Ich habe heute zum ersten Mal in History die Bahnhaltestelle verpasst. Ich bin einfach zu weit gefahren, weil ich nicht da war. Ich war einfach nicht da. Ich sehe noch das Schild. Ich sehe, wie die Türen aufgehen. Ich sehe das Schild. Ich sehe, wie die Türen zugehen und denke mir nur so, oh, ich hätte rausgehen müssen. Ihr seid damit auf jeden Fall nicht alleine. Deswegen mein Reminder an euch. Cancelt mal alle Pläne und tut das, was euch gut tut. Einfach mal chillen. Fühlt euch nicht gezwungen, ins Gym zu gehen, zum Pilates zu gehen, aufzuräumen oder whatever. Einfach mal ein bisschen faul sein. Tut auch mal gut.

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auf Kiss FM mit mir, Carolina. 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

0: Das ist Kiss FM, das ist Big Mo's Morning Show am Donnerstag mit Carolina und Franzi.
1: Guten Morgen.
0: Und alles, was ihr heute wissen müsst, bekommt ihr jetzt von Michelle.
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0: Good morning.
3: Guten Morgen. Bei der Deutschen Bahn geht jedes Jahr viel Geld für kaputte Züge und Bahnanlagen drauf. Im vergangenen Jahr waren es 34 Millionen Euro. Besonders teuer sind Graffiti, geklaute Kupferkabel und andere mutwillige Beschädigungen, wie zum Beispiel zerkratzte Scheiben oder kaputte Sitze. Allein im Regionalverkehr musste die Bahn rund 12 Millionen Euro für Reparaturen und Reinigungen ausgeben. Zumindest an den Bahnhöfen sind jetzt 40 mobile Handwerkerteams unterwegs. Sie sollen zum Beispiel Graffiti entfernen oder kleinere Schäden einfach direkt reparieren. Schwere Unwetter haben in mehreren Bundesländern Schäden angerichtet. Besonders heftig traf es Fürstenwalde in Brandenburg. Dort zog vermutlich ein Tornado durch mehrere Straßen. 28 Bäume wurden umgerissen, eine Kita wurde teilweise abgedeckt und ein Mensch soll auch schwer verletzt worden sein. Ob es nun tatsächlich ein Tornado war, prüft noch der Deutsche Wetterdienst. Auch in Rheinland-Pfalz, Thüringen und Bayern stürzten Bäume um und es wurden Häuser und Autos beschädigt. Mitten im Prozess um den Mord an Tupac hat es in der Nähe des Gerichts in Las Vegas eine Schießerei gegeben. Das Ganze passierte ungefähr zu dem Zeitpunkt, als Tupacs Geschwister das Gebäude für eine Pause verlassen hatten. Die Ermittlungen laufen noch, aber bisher gibt es keine Hinweise darauf, dass die Schüsse irgendwas mit dem Tupac-Prozess zu tun hatten. Bei dem Prozess selbst wurden jetzt alte Überwachungsvideos gezeigt und eine Gerichtsmedizinerin hat die tödlichen Schussverletzungen erklärt. Außerdem gab es jetzt auch die ersten Zeugen, die über die Zeit damals, die Gangs und das Musiklabel erzählt haben.
0: Ich bin wirklich gespannt, ob Shook Knight und Diddy Aussagen werden. Mm. Das steht ja da gerade noch so ein bisschen im Raum. Ich habe dir ja das TikTok live geschickt. Ja. Hast du mal reingeschaut?
3: Ja, ich finde, das sieht so aus wie aus so einer alten Doku. Das sieht gar nicht so live
0: aus. Wie so eine Serie aus dem Fernsehen, wirklich. Früher aus den 2000ern, ne?
3: Total.

0: 7:08 am Donnerstag. Ihr hört Big Mo's Morning Show auf Kiss FM mit Carolina und Franzi.
1: Good morning.
0: Und jeden Donnerstag bestimmt ihr die Playlist.
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1: Es ist unser Lieblingstag in der Woche, weil wir heute so wenig arbeiten müssen.
0: Ja, ihr übernehmt für uns.
1: Wie es geht, ihr macht Zeit für uns. We love that. Jeden Donnerstag geben wir euch ein Thema und ihr entscheidet, welche Songs kommen hier in die Playlist rein. Und heute gehen wir mal das ABC durch gemeinsam.
0: Aber die Ladies.
1: Die Ladies sind
0: es. Es gibt so viele unfassbar talentierte Ladies im Musikbusiness und wir wollen die heute alle hier präsentieren. Wir geben denen die Bühne und wir starten natürlich ganz classy bei A.
1: Richtig.
0: Und da ist eine Frau, die darf nicht fehlen, nämlich Alia. Und übermorgen jährt sich ihr Todestag. Das sind 25 Jahre.
1: Oh, wow.
0: Ja.
1: Das heißt, wie alt wäre sie dann jetzt? Wann ist sie gestorben? Mit 20?
0: Ungefähr, ja, Mitte 40.
1: Wow.
0: Alia mit Rock the Boat.

0: Leute, stellt euch mal vor, ihr habt so richtig, richtig viel Geld. Was würdet ihr damit machen? Big Mo's Morning Show ist an auf Kiss FM mit Carolina und Franzi.
1: Hallo.
0: Was würdest du machen?
1: Richtig viel rumjetten, richtig viel rumreisen und dann beim Reisen auch nicht auf den Tacho gucken. Ich war jetzt gerade im Urlaub.
0: Ja.
1: Und es haben die Getränke in Irland einfach wirklich sehr, sehr viel Geld gekostet. Yeah. Also jedes Mal, wenn ich eine Runde holen gegangen bin, waren es locker so 40 Euro.
0: Yeah.
1: Ja, genau, für halt 4 Drinks. Und da würde ich einfach, da würde ich nicht mehr auf den Tacho gucken.
0: Einfach machen.
1: Würde ich einfach machen, einfach durchziehen.
0: Würdet ihr euch einen pinken Diamanten in die Stirn implantieren lassen?
1: Ja, das dann als zweites.
0: Das danach,
1: ne?
0: Ja, genau. Lil Uzi Vert hat es gemacht, Anfang 2021. Hat sie so einen richtig fetten Klunker in die Stirn implantieren lassen.
1: Ich erinnere mich.
0: Und dann war er auf dem Festival, hat performt, hat Crowdsurfing gemacht. Und dann hat ihm jemand diesen Diamanten aus der Stirn gerissen.
1: Auch alles daran ist eine brutale Geschichte. Ich weiß irgendwie nicht, wer kommt auch dazu, dann jemanden was rein implementiertes rauszureißen.
0: Also liebe Kiss Nation, falls ihr ein bisschen zu viel Geld übrig habt, macht's nicht. Lil Uzi Vert bekommt ihr gleich in der Playlist mit What You Sayin'.
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0: Ja, ist auf jeden Fall sehr grau, sehr nass, sehr in ganz Deutschland. In Berlin heute maximal 21 Grad. Oh, ich bin gerade bei Alicante. Hey.
1: Auch Carolina fährt in den Urlaub, Leute.
0: Bye. Ich kann das alles hier nicht mehr ertragen. Heute maximal 22 Grad in Berlin und im Laufe des Tages immer wieder Regen. In Köln einiges an Sonne am Start, aber im Laufe des Tages kommen viele Wolken und dann kommt auch noch der Regen, das Ganze bei bis zu 24 Grad. Und in Frankfurt am Main ein Mix aus Sonne und Wolken, das Ganze bei maximal 25 Grad heute.
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0: Erlebnis natürlich frei erfunden. Ich war vielleicht gerade im Urlaub.
2: Ich wäre mad, wenn du heute nicht gekommen wärst. Ich schwör's dir, ich bin richtig sauer.
0: Ich war so kurz davor, aber dann habe ich mich daran erinnert, ach nee, geht ja nicht. Friedrich Merz versteht ja auch keinen Spaß, genauso wenig Spaß wie du.
2: Ja.
0: Wow. Also in der Hinsicht, dass ich hier auf Arbeit antanzen
2: aber halt,
0: muss.
2: Aber weil ich dich vermisst habe.
0: Okay. Fair enough.
2: Gönn würde ich dir.
0: Auch ihr müsst auf Arbeit antanzen. 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
2: 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Und Caro hat gestern ihr Glück probiert.
3: Hi Chefin, ich muss mich leider krank melden. Und zwar wegen familiärer Angelegenheiten. Es ist so, dass mein Hamster die Nachbarshamsterin geschwängert hat. Und das reißt ihm gerade total den Boden unter den Füßen weg. Da muss ich definitiv für ihn da sein in dieser schwierigen Zeit. Er hat keine Gefühle für sie. Es war nur eine einmalige Sache. Er kann sich auch keine Beziehung vorstellen, in der er das Kind gemeinsam großzieht. Und er hat sich auch immer ein unabhängiges, kinderloses Leben vorgestellt und auch gewünscht. Deswegen hast du da sicherlich Verständnis dafür, dass ich ihn jetzt unterstütze, für ihn da bin. Und wenn ich wieder Kapazitäten und einen Kopf für die Arbeit haben sollte, würde ich mich melden. Danke dir.
4: Wir haben das nicht sehr häufig. Das ist überhaupt kein Problem.
2: Und so schnell hat sich Caro einfach 200 Euro geklärt.
0: Und das kriegt ihr auch hin. Bitte genauso kreativ sein wie Caro. Gerne noch eine Schippe absurder werden. Warum könnt ihr nicht zur Arbeit kommen? Meldet euch krank unter 030 20 19 17 17 und klärt euch heute noch eure 200 Euro. Oh!

0: Jeden Donnerstag bestimmt ihr die Playlist und heute wollen wir die Ladies.
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0: Das klassische ABC gehen wir heute mit euch gemeinsam durch hier musikalisch. Die besten weiblichen Artists von A bis Z. Von Alicia Keys bis Z.
2: Sarah Larsson?
0: Ja, oh mein Gott. Sarah Larsson? Ja, absolut richtig. Ihr entscheidet unter 030 20 19 17 17, welche Frauen wir hier für euch in die Playlist packen dürfen. Und wir sind immer noch bei A. Wir haben es noch nicht so weit geschafft in der Morning Show. Und wir haben einen Wunsch reinbekommen von Laura aus Kreuzberg. Sie sagt nämlich, sie möchte unbedingt Ashanti hören. Natürlich, die gehört hier rein unter A. Bei Ashanti übrigens wirklich, ich finde, das ist somit die schönste Liebesgeschichte in dieser ganzen Hip-Hop- und R&B-Welt. Denn sie ist ja mit Nelly zusammen und das war sie auch schon vor Jahren. Ja. Dann haben sie sich getrennt, waren 10 Jahre auseinander und haben dann wieder zueinander gefunden.
2: Und haben jetzt ein Kind und sind happy in love.
0: Und haben eine Staffel, die heißt We Belong Together, also eine Serie, wo es um ihr gemeinsames Leben geht.
2: Ja, ja. Oh mein Gott, ist das funny.
0: Ja, ja. Irgendwie ist das, ich weiß, das ist so süß irgendwie. Das zeigt so richtig, die waren wirklich meant for each other.
2: Ja, aber es kann auch in die andere Richtung gehen.
0: Nein, nein.
2: Doch, aus privat-persönlicher Erfahrung kann ich sagen, du hast selber mal zu mir gesagt, date him until you hate him. Und ja, an dem Punkt bin ich angekommen. Bye.
0: Date him until you hate him. Ich glaube trotzdem, dass bei Ashanti und Nelly so ein Ding war, die haben einfach gemerkt, so, nee, das war es einfach damals. Alles andere war Quatsch, was wir gemacht haben. Wir haben sie jetzt für euch in der Playlist, das Ganze unter A. Und wir wollen natürlich von euch wissen, wen dürfen wir denn für B reinpacken?
2: Beyoncé
0: vielleicht.
2: Vielleicht.
0: Maybe. 030 20 19 17 17.

0: am Leib. Dafür liebe ich Cardi B einfach.
1: Dass die immer solche, so sassy ist und so frech.
0: Ja, und so dumme Sachen einfach von sich gibt. Und andere Leute sagen so, oh krass, das ist ein Song. 7:42 Uhr am Donnerstag. Ihr hört Big Mo's Morning Show.
1: Good morning.
0: Auf Kiss FM mit Carolina und Franzi. Und gleich mit...
1: Travis Scott zusammen mit Bad Bunny und The Weeknd und K-Pop. Was geht bei Travis Scott eigentlich so? Ich meine, er war ja gerade in The Odyssey zu sehen.
0: Ja, wahrscheinlich macht er das, was er immer macht, so rumschreien und gegen Wände schlagen.
1: Er war, falls
0: in nicen Outfits.
1: Falls ihr ihn noch nicht gesehen habt, in The Odyssey, das macht er super. Da spielt er ja tatsächlich auch einen, oh Gott, wie nennt man das? Ein Baden, jemand, der halt Stories erzählt, Geschichten erzählt, aha, der abends beim Abendessen am Feuer steht und die Geschichten der großen Helden erzählt. Und das macht er im Endeffekt in dem Film. Und da hat Christopher Nolan ihn extra ausgewählt, weil er meinte, das macht er ja auch mit Rap.
0: Okay, finde ich gut. Gucke ich mir vielleicht irgendwann mal an.
1: 3 Stunden, Carolina.
0: Oh.
1: 3 Stunden.
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0: Donnerstag bestimmt ihr die Playlist hier auf Kiss FM. Es muss nur zum Thema passen.
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2: Heute gehen wir das komplette ABC mit euch durch, und zwar mit Female Artists. Also yes. A wie Ashanti bis Z wie Zara Larsson.
0: Ja.
2: Haut einfach raus, wer sind eure Favorites? Wir sind beim Buchstaben B angekommen und am Kiss Kontext, da klingelt es auf jeden Fall.
0: Kiss FM, hier sind Carolina und Franzi, hallo.
3: Hi, guten Morgen, Lucia hier.
2: Hi.
0: Hi.
3: Ich hätte eine Idee für B, wenn ihr da noch keinen habt.
2: Da haben wir noch keinen und raus. Wir wollen weitermachen mit B, also perfekt.
3: Ja, also ich weiß nicht, ob das ganz passt, aber Mary J. Blige wäre mir da in den Kopf gekommen mit Family Affair.
0: Die kommt zu M, wegen Mary.
2: Oh nein, aber hast du eine Alternative für B?
3: Ja, ganz klassisch Britney Spears.
2: Ja, gerne. Ja. Ja.
3: Genau, mit Toxic vielleicht, das war ja auch so ein bekanntes Lied.
2: Das wäre schon geil, wenn wir das machen würden, Carolina. Ja. Ich meine, es ist nicht klassisch Hip-Hop und R&B, aber
0: weiß,
2: Donnerstag ist das egal.
0: Donnerstag ist alles möglich. Ich finde es crazy, weil Toxic so von ganz, ganz vielen Leuten der absolute Lieblingssong ist von Britney Spears. Ja. Unter anderem auch Reezy hat er mir im Interview verraten, dass er diesen Song von Britney sehr liebt. Ich persönlich gehe mit I'm a Slave for You. Ich finde, der Song ist komplett underrated.
2: Stimmt, der ist auch krass. Und ich habe neulich zum ersten Mal wieder Circus gehört von ihr.
0: Ja, auch geil.
2: Ja, crazy. Hast du irgendwelche Verbindungen zu Toxic? Irgendwas, woran er dich erinnert immer?
3: Ja, tatsächlich habe ich mal das Lied als Ballade gehört und erst dann ist mir aufgefallen, was für ein krasser Text es überhaupt ist. Naja, das Wort Toxic, das sagt ja schon alles aus. Ich glaube, jeder hat mal so eine toxische Beziehung gehabt, ob jetzt freundschaftlich oder eine Liebesbeziehung. Und da finde ich mich auch auf jeden Fall ein Stück wieder. Ja.
0: Krass, du hast also den Song ganz oft gehört, ohne ihn richtig zu hören, bis dann halt der richtige Zeitpunkt gekommen ist.
3: Ja, genau so ist es,
0: Ich liebe diesen Moment. Ja, Hammer. Lucia, danke, dass du angerufen hast.
3: Ja,
0: und Britney Spears auch. Mit Toxic für dich in der Kiss FM Playlist.
3: Ja, danke. Schönen Donnerstag.
2: Gleichfalls. Ciao, ciao.
3: Danke. Ciao.

0: Gerade in der Playlist und am 18. September in Huxleys neuer Welt. Ella May um 7.58 Uhr. Am Donnerstag geht Big Mo's Morning Show auf Kiss FM mit Carolina und Franzi.
1: Guten Morgen.
0: Und mit Michelle.
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0: Good morning.
3: Guten Morgen. Kaputte Kabel, Graffiti und beschädigte Züge haben die Deutsche Bahn im vergangenen Jahr richtig viel Geld gekostet. Insgesamt sind durch Vandalismus Schäden von rund 34 Millionen Euro entstanden. Am teuersten waren Schäden an Gleisen und anderen Bahnanlagen, also zum Beispiel, weil Kupferkabel geklaut wurden. Auch im Regionalverkehr kamen durch Beschädigungen Millionen zusammen, vor allem wegen Graffiti. Der Hackerangriff auf Berlin soll die Wahl nicht gefährden. Innensenatorin Iris Spranger sagt, dass die Systeme, die für die Wahl gebraucht werden, bisher nicht betroffen sind. Ganz vorbei ist das Problem aber noch nicht. Es ist wahrscheinlich sogar so, dass es noch ein paar Tage dauert, bis dann wieder alles läuft. Zum Beispiel kann gerade kein Wohngeld ausgezahlt werden. Aber immerhin, die Beantragung der Briefwahl geht online wieder. Die Schere zwischen Arm und Reich ist in Deutschland in den vergangenen Jahren etwas kleiner geworden. Das zeigt eine Studie des Instituts der deutschen Wirtschaft. Der Grund, die Löhne sind gestiegen und viele Menschen haben heute weniger Schulden als früher. Zum Beispiel haben einige während der Corona-Pandemie mehr Geld zurücklegen können. Trotzdem ist das Vermögen in Deutschland ziemlich ungleich verteilt. Im Osten besitzen die Menschen deutlich seltener Immobilien und verdienen auch weniger Geld als im Westen. Und viele junge Menschen unter 35 mögen ihren Job nicht so richtig. Fast ein Drittel der Beschäftigten und Azubis geht mindestens einmal im Monat mit Bauchschmerzen zur Arbeit. Das zeigt nämlich eine neue Studie vom WDR. Wichtig sind ihnen vor allem eine faire Bezahlung, ein sicherer Job und nette Leute bei der Arbeit. Besonders beliebt sind Jobs im sozialen Bereich und im öffentlichen Dienst.
1: Oh nein, wie schade. Das finde ich gar nicht cool.
0: Ich hatte das einmal bei so einem Nebenjob, dass ich da wirklich mit Bauchschmerzen hingegangen bin.
1: Was für ein Job war das?
0: Ach, im Einzelhandel.
1: Okay, was war es denn bei euch, liebe Kissnation? Also bei welchem Job wart ihr dann so richtig unglücklich? Und von welchem Job seid ihr vielleicht auch dann weggekommen?
0: Wir lieben unseren Job.
1: Wir lieben unseren Job.
0: Chef, wir lieben unseren Job.

0: Welche Frau ist für euch die krasseste Sängerin of all times? Ach du Acht ist es, am Donnerstag. Ihr hört Big Mo's Morning Show mit Carolina und Franzi.
1: Hi.
0: Und wahrscheinlich ist es so eine Frage, wo ihr denkt, oh, easy, easy, aber dann doch nicht so easy. Ihr könnt euch einfach nicht entscheiden, weil es einfach so viele krasse Frauen gibt. Aber no worries, wir gehen sie heute alle durch.
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1: Und zwar von A bis Z. Heute das große Ladies ABC hier bei Kiss FM's Finest. Haut also gerne raus. Wen wollt ihr hören? Von A wie Ashanti bis Z wie Zara Larsson. Heute alle dabei. Und wir haben es ja zu B geschafft.
0: Es ist aber einfach zu viele. Ich hätte mit A hätte ich noch fünf weitere ist gespielt. So. Locker, easy.
1: Wir sind bei B. Britney Spears haben wir abgehakt in der letzten Stunde. Und jetzt wollen wir natürlich die eine, die Künstlerin mit B.
0: Die Queen.
1: Die Queen. Die Queen B. Natürlich. Die wollen wir hier jetzt ehren in der Playlist. Beyoncé darf natürlich nicht fehlen.
0: Und ihr haut natürlich währenddessen raus. Kiss Contact 030 2019 1717. Welche Frau darf

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2: Ja, immerhin wenigstens ein bisschen Sommer in der Playlist, weil das da draußen, das ist auf jeden Fall gar nichts. In Berlin viele graue Wolken, teilweise ein bisschen Regen, teilweise kommt ein bisschen die Sonne heute noch raus, das Ganze bei bis zu 24 Grad. Hamburg macht Hamburg Things, da ist es super fresh, 21 Grad sind maximal drin, ein Mix aus Sonne und Wolken und gegen Abend soll es dann richtig regnen. Und in Köln sieht die Welt ganz anders aus, da ist Sonne am Start. Ein paar Wolken kommen dazu, abends auch da ein bisschen, wirklich nur ein kleines Mini-Bisschen Regen und das Ganze heute bei bis zu 24 Grad.
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0: Es ist jetzt 21 Jahre her, dass Sido seine berühmte Maske abgelegt hat.
1: Crazy, ne?
0: Und jetzt, seit gestern, haben wir unser ganz persönliches Sido nimmt die Maske ab, den persönlichen Moment.
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0: Es wäre so, als würde Crow seine Panda-Maske abnehmen oder Daft Punk die Roboterhelme ablegen. Mark Forster hat seine Haare revealed und das Ganze vor GTA 6.
3: Und die Chöre singen für dich.
0: Und das Ganze für eine Werbekampagne mit Gotobi für Hairstyling-Produkte tatsächlich hat Mark Forster seine Cap abgenommen for the first time in forever.
4: You got to be Mark Forster.
0: You got to be Mark Forster. Er gibt einen Blick frei auf seine inzwischen ein bisschen ergrauten Haare, die er so lässig zur Seite gestylt hat. Und die Fans, die drehen durch. Ich meine, Mark Forster ist eh ein großer Internetliebling geworden. Yeah. Das Ganze durch seine selbstironische Art, dass er ganz offensiv damit umgeht, dass er sich über seine eigenen Songs lustig macht oder über sein eigenes Standing, dass er weiß, dass seine Hits generic sind.
1: Yeah.
0: Genau. Dadurch ist er irgendwie total zum TikTok-Liebling geworden. Und entsprechend krass sind jetzt auch die Kommentare. Wir springen mal kurz rein. Also Top-Kommentar ist, okay Lena, ich check's jetzt auch. Genau, denn er ist ja mit Lena Meyer-Landrut zusammen. Und ich muss auch sagen, also warum hat er nicht schon viel früher
1: anderen Augen, ja.
0: Warum hat der Mann nicht schon viel früher die Kappe abgenommen? Außerdem fragen sich Leute, wie viel hat Gotobi dem bezahlt, dass der die Cappy abgenommen hat? Ja,
1: ist
0: das
1: so.
0: Frage ich mich auch. Und ich habe hier auch noch einen Kommentar, den liebe ich auch. Biggest Hear Me Out. Oh mein Gott. Und ich muss auch sagen, also das hat der Attraktivität auf jeden Fall sehr, sehr, sehr viele Pluspunkte gegeben. Checkt das gerne mal aus. Guckt euch Mark Forster mit ergrauten Schläfen an. For the first time in forever.
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0: Und wenn ihr wirklich wichtigen Sachen, Leute.
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3: Guten Morgen, Chef. Hier ist der Basti. Du weißt ja, ich war gestern beim Fußballspiel und wir haben gewonnen. Aber beim Siegtor in der Nachspielzeit habe ich eine riesen Bierdusche ins Gesicht gekriegt und seitdem klebt mein Auge. Ich kriege das kaum auf und habe, glaube ich, eine fette Bindehautentzündung. Ich werde mal jetzt gleich zum Arzt gehen und werde mich dann melden und sagen, wie lange ich krankgeschrieben bin. Also bis später.
4: Damit Sie sich keine Illusionen machen, ist die Antwort nein. Wegtreten.
5: Leider nicht Habibi.
2: No. Basti, ich glaube, du klangst ein bisschen zu happy. Ich glaube, Friedrich Merz will wirklich das Bär und Leid hören.
0: Plus, wir wissen alle, Rambo-Zambo gibt's nur am Wochenende.
2: Genau, und es klingt ein bisschen einfach zu glücklich. Zu glücklich. Du hast einfach eine zu schöne Zeit, die da jetzt hingeführt hat.
0: Kiss Nation, macht's auf jeden Fall besser als Basti und macht es jetzt an den Kiss Contact 030 2019 1717. Eure wildeste, krasseste, verrückteste, absurdeste, kreativste Ausrede als Sprachnachricht, warum ihr nicht zur Arbeit gehen könnt. Und dafür gibt's dann einen gelben Schein in Form von 200 Euro.

0: OGs on Radio Not, beziehungsweise Miss Lauryn Hill würde hier unter L fallen heute, ja. Denn es gibt bei uns heute das Ladies ABC.
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2: Kiss FM ist an am Donnerstag um 8:40 mit Carolina und Franzi.
0: Hi, good morning.
2: Wir sind die Ladies hier in the building, yes. Und wir wollen die Ladies auch hier in der Playlist. Jeden Donnerstag entscheidet ihr über die Playlist. Ihr bestimmt die Tracks, die hier laufen. Und wir machen das ABC durch der krassesten Ladies worldwide.
0: Yes. Von A wie Ashanti oder Alicia Keys bis Z wie Zara Larsson. So, alle sind hier in der Playlist vertreten, ja. Aber ihr entscheidet darüber. Und wir sind beim Buchstaben C angekommen.
2: Yes, und da hat Michael geschrieben, eine der krassesten Frauen überhaupt ist auf jeden Fall Sierra, wie sie tanzt, wie sie singt. Der Beat, die Kombi mit Missy Elliott und Ludacris, einfach iconic. Und ich finde es auch iconic, dass sie wieder so am Start ist.
0: Ja.
2: Die hat sich ja eine Auszeit genommen.
0: Ja.
2: Und oft geht es ja ganz, ganz, ganz furchtbar schlimm in die Hose, wenn die Leute dann irgendwie wieder am Start sind. Jennifer Lopez hat dann auch ein paar Fehlgriffe gemacht, musikalisch und so.
0: Ja.
2: Aber Sierra ist krass.
0: She does not miss. Und wir haben sie jetzt für euch hier in der Playlist. Das ist Right von Sierra für euch auf Kiss.

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0: jetzt und genau da geht ihr hin am Samstag.
1: Und zwar zum Teefeld-Festival. Das ist auf dem Tempelhofer Feld. Das ist erstmal die krasseste Location in Berlin.
0: Ja, Mann.
1: Für so ein Festival mitten in der Stadt im Herzen. Und das Krasse beim Teefeld-Festival sind Berlin Acts Only.
0: Ja, unter anderem Juju.

0: einzige Berlin-Show dieses Jahr.
1: Stimmt.
0: Aber auch für die elektronischen Mousies da draußen gibt's was. Paul Kalkbrenner.
1: Und jetzt stellt euch diesen Song vor auf dem Tempelhofer Feld beim Tefeld Festival.
0: Aber nicht einfach so in auf dem leeren Sonne. Feld, nee, das Cottbusser Tor ist dort nachgestellt. Es gibt eine Miniatur vom Fernsehturm, es gibt ein Riesenrad, es gibt einen Flohmarkt, es gibt Foodspots.
1: Krass.
0: Es gibt alles, was ihr braucht und noch mehr. Und die Tickets dafür klärt ihr euch jetzt am KISS Contact 030 20 19 17 17. Schickt uns Festival per WhatsApp und dann geht ihr mit eurer Begleitung for free diesen Samstag zum Tefeld Festival. Und das Warm-up dazu bekommt ihr jetzt in der Playlist Paschanim mit Augenblick. Ja.

0: ICQ, Sheila VZ, Throwbacks hier in der Playlist.
1: Hallo, alle Millennials da draußen sind gerade komplett einmal stehen geblieben. Wahrscheinlich waren so, was passiert hier?
0: Genau das wollen wir. Kiss FM ist an, Big Bros Morning Show ist an, am Donnerstag kurz vor 9 und jetzt die wichtigsten News des Tages.
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0: Mit Michelle, guten Morgen.
3: Guten Morgen. Bei der Deutschen Bahn geht jedes Jahr richtig viel Geld für kaputte Züge und Bahnanlagen drauf. Im vergangenen Jahr waren es insgesamt 34 Millionen Euro. Besonders teuer sind Graffiti, geklaute Kupferkabel und andere mutwillige Beschädigungen, also zum Beispiel zerkratzte Scheiben oder kaputte Sitze. Allein im Regionalverkehr musste die Bahn rund 12 Millionen Euro für Reparaturen und Reinigungen ausgeben. Zumindest an den Bahnhöfen sind jetzt 40 mobile Handwerkerteams unterwegs. Sie sollen zum Beispiel Graffiti entfernen oder kleinere Schäden einfach direkt reparieren. Schwere Unwetter haben in mehreren Bundesländern Schäden angerichtet. Besonders heftig hat es Fürstenwalde in Brandenburg getroffen. Da zog ein Tornado durch mehrere Straßen. 28 Bäume wurden umgerissen, eine Kita wurde teilweise abgedeckt und ein Mensch soll auch schwer verletzt worden sein. Der Deutsche Wetterdienst hat inzwischen bestätigt, dass es ein Tornado war mit einer Windgeschwindigkeit von 150 km/h. Auch in Rheinland-Pfalz, Thüringen und Bayern stürzten Bäume um und es wurden Häuser und Autos beschädigt. Und es klingt so ein bisschen schon wie das Drehbuch für die neue Staffel der Netflix-Serie The Crown. Prinz Harry zieht wohl mit seiner Familie zurück nach Großbritannien. Britische Medien berichten, dass die Familie noch in diesem Monat umziehen will und die Kinder schon an einer britischen Schule angemeldet sein sollen. Wohnen will die Familie wohl etwas außerhalb von London. Bestätigt haben das Harry und Meghan noch nicht. Aber es war ja auch ein Riesenskandal, als die beiden vor 6 Jahren eigentlich gesagt haben, dass sie mit dem Leben als Royals Schluss machen wollen. Und das natürlich ganz viel Struggle ausgelöst hat in der Familie rund um König Charles.
1: Aber wollen sie auch wieder ihre royalen Pflichten wahrnehmen oder einfach nur zurück in die UK?
3: Sie haben sich ja noch nicht dazu geäußert und ich weiß auch gar nicht, ob das dann so einfach ist, wenn man einmal gesagt hat, man macht das gar nicht mehr und legt alles ab.
0: Ja. Ich glaube halt, dass sie gemerkt haben, die ganzen Vorteile und das ganze Money, Cashflow, kommt so langsam ins... Ja.
3: Oder USA sind halt auch nicht nur cool.
1: Nee, gerade fürs Schulsystem.
0: Ja, 100%. Ja, mal gucken, wa?

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3: Moin, Chef. Als ich gerade los wollte, ist mir der Türgriff abgefallen. Ich will nicht übertreiben, aber jetzt werde ich von meiner Wohnung festgehalten. Kann ich leider nicht kommen. Sorry.
4: 40 Stunden in der Woche, das ist noch nicht mal ein Viertel. Das muss doch möglich sein. Wegtreten.
5: Leider nicht, Habibi.
0: Habibi. Oh, Philipp, du kannst doch sicherlich aus dem Fenster klettern und zur Arbeit kommen.
2: Homeoffice auch Option.
0: Homeoffice auch immer eine Option. Also Hauptsache nicht arbeiten. Das ist Friedrich Merz' Motto.
2: Kiss Nation, do it now, do it good und vor allem do it besser als Philipp mit eurer kreativen, absurden, wilden Ausrede als Sprachnachricht per WhatsApp. 030 20 19 17 17. Warum ihr nicht zur Arbeit kommen könnt und dann klärt ihr euch heute noch euren gelben Schein in Form von 200 Euro straight auf euer Konto hier auf Kiss.
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0: Summer Jam und Shirin David mit More Money, More Haters gleich für euch in der Playlist, der natürlich auf Social Media komplett durch die Decke gegangen ist.
1: Zu Recht.
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1: Grey on grey on grey on grey und das all day. Egal wo ihr seid, naja, so ziemlich überall. Ab und zu kommt die Sonne durch, gibt uns ein bisschen Hoffnung, nur um es dann wieder komplett zu zerstören, weil dann wieder graue Wolken am Start sind und Regen. Das Ganze heute in ganz Deutschland schön im Wechsel, Sonne, Regen und dicke Wolken und maximal 25 Grad sind heute drin. Und wenn ihr wissen wollt, wie bei euch speziell in der Area das Wetter wird, dann checkt einfach kissfm.de, da haben wir was für euch zusammengebastelt.
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0: Mit More Money, More Haters im Big Mouse Morning Show. Auf KISS FM um 9.23 Uhr am Donnerstag mit Carolina Hello. Und Franzi. Was geht?
1: Fast 30 Jahre nach dem Tod von Tupac Shakur steht der Fall jetzt wieder ganz, ganz groß im Rampenlicht und jeden Tag wird darüber berichtet. Denn in Las Vegas läuft aktuell der Prozess gegen Keefe D. Er soll 1996 an dem Anschlag auf Tupac beteiligt gewesen sein. Und jetzt gucken wir mal, was in den letzten Tagen im Prozess passiert ist. Last but literally
0: never least. Up to date. Kann man sich ja auch auf TikTok live ansehen. Ich war da mal kurz drin und das war ganz unangenehm, weil es war irgendwie ein Polizist, der ausgesagt hat und hat immer gesagt, Tupac Shakur. Ich war so, wer ist Shakur?
1: Tupac Shakur.
0: Shakur.
1: Ganz wichtig, einmal vorab, die Staatsanwaltschaft behauptet aktuell nicht, dass Keefe D selber geschossen hat. Ihr Vorwurf lautet vielmehr, dass er den Anschlag organisiert hat, dass er die Waffe beschafft haben soll. Als möglicher Schütze gilt sein Neffe Orlando Baby Lane Anderson und der ist seit 98 tot und kann deswegen nicht angeklagt werden. Was ist jetzt die letzten Tage passiert im Prozess? Unter anderem wurden Aufnahmen von früheren Aussagen abgespielt. Es wurden die tödlichen Verletzungen von Tupac vor Gericht detailliert beschrieben und nochmal angeguckt. Und gleichzeitig zeigt sich jetzt seit ein paar Tagen ein sehr, sehr großes Problem des Prozesses. Denn der Fall ist fast 30 Jahre alt und viele damalige Zeugen sind tot oder wollen sich nicht mehr äußern. Deswegen die große Frage aktuell, kann die Staatsanwaltschaft die Jury davon überzeugen, dass Davis tatsächlich den Mord in Auftrag gegeben hat, also Keefe D, oder bleiben am Ende zu viele Zweifel, die ihn dann tatsächlich entlasten? Feststeht, dieser Prozess kann nach 3 Jahrzehnten vielleicht endlich die Antwort liefern auf einen der berühmtesten ungelösten Morde der Musikgeschichte.
0: Aber glaubst du, es wird eine Antwort liefern? Glaubst du, also 30 Jahre später, wo die Leute dann so, also Keefe D ist ja das beste Beispiel, der ist so, je nachdem wie der Tag für ihn läuft, hat er eine andere Meinung. Man sagt, ey, ich war das, ich bin der krasseste.
1: Manchmal in seinem Buch
0: sagt er,
1: erzählt er darüber.
0: Spaß, doch nicht.
1: Ja, ja.

0: 9:31 Uhr. Ihr hört Big Mouse Morning Show auf Kiss FM mit Carolina und Franzi.
1: Hallo.
0: Am Donnerstag, you know what it is.
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1: Unser absoluter Lieblingstag, denn heute müssen wir ganz, ganz wenig arbeiten. Ihr übernehmt das für uns. Hier entscheidet ihr nämlich über die Songs in der Playlist. 030 20 19 17 17 ist die Nummer zu uns. Wir geben euch das Oberthema und heute feiern wir die Ladies.
0: Und zwar einmal komplett durch. Von A wie Aaliyah über M wie Mary J. Blige bis hin zu Z wie Zara Larsson. Und wir sind jetzt bei D angekommen.
1: Yes. Und ich meine, da ist es doch klar, da müssen wir. Es ist
0: gar keine Frage.
1: Zu iconic, um daran herumzukommen. Und das findet übrigens auch Sina. Sina aus Kreuzberg hat uns geschrieben und hat gesagt, ey, Destiny's Child ist für mich nicht nur meine Kindheit, meine Jugend, mein jetziges Leben, sondern einfach die most iconic girl group, die es jemals gab auf der Welt. Ich meine, darüber lässt sich vielleicht streiten, aber dass sie the most iconic sind, darüber nicht.
0: Einfach Destiny's Child fließt durch meine Adern. Wirklich, so die ganzen Styles, die Outfits, die ganzen Messages, die sie damals in den Songs schon drin hatten, das hat mich voll geprägt einfach.
1: Ich finde es bis heute unglaublich wild, dass es zwei Mitglieder von Destiny's Child gab, die dann im Prinzip rausgegangen sind aus der Gruppe.
0: Da wurde ja relativ doll am Anfang umgemixt. Ja,
1: genau.
0: Ja.
1: Und dass die, also wie doll sich da jemand in den Arsch beißen muss, das ist wirklich unglaublich.
0: Geil.
1: Wir haben sie jetzt auf jeden Fall für euch in der Playlist. Und zwar nicht mit dem Klassiker, den wir sonst spielen, sondern wir wollen irgendwie mal ein bisschen
0: ans Herz. Einer der besten Songs überhaupt. Yes. Wirklich eine der größten Balladen, die ich kenne. Destiny's Child mit Cater to You jetzt für euch auf Kiss FM.

0: Richtiges Pärchending hier in der Playlist. Benny Blanco, Selena Gomez sind ja verheiratet. Yes. Becky G, ihr, wie nennt man fünftes Rad am Wagen?
1: Ach so, ja, Sidechick. Könntet ihr mit eurem Ehemann, eurer Ehefrau, eurem Partner so eng zusammenarbeiten? Was würde dabei rauskommen? Oder arbeitet ihr vielleicht auch sogar zusammen? Sagt es uns gerne. 030 20 19 17 17. Ich glaube, ich bin ganz froh, dass ich so meinen Raum habe und er sein.
0: Ich finde es auch gut. Ich kann es mir, also.
1: Da hat man auch mehr zu erzählen abends,
0: ja, wenn
1: man nach Hause kommt.
0: Stell dir vor, ihr arbeitet zusammen, geht nach Hause und redet dann noch über die Arbeit.
1: Nee, oh, Overkill. Und aber dann vielleicht funktioniert es ja bei euch.
0: Kelani, noch dieses Jahr in Deutschland auf Tour. Featuring Lil Wayne, Another Lover. Gleich bei euch hier in der Playlist.
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1: mit Michelle. Kaputte Kabel, Graffiti und beschädigte Züge haben die Deutsche Bahn im vergangenen Jahr richtig viel Geld gekostet. Insgesamt sind durch Vandalismus Schäden von rund 34 Millionen Euro entstanden. Am teuersten waren Schäden an Gleisen und anderen Bahnanlagen, zum Beispiel, weil Kupferkabel geklaut wurden. Auch im Regionalverkehr kamen durch Beschädigung mehrere Millionen zusammen, vor allem wegen Graffiti. Der Hackerangriff auf Berlin soll die Wahlen nicht gefährden. Innensenatorin Iris Spranger sagt, dass die Systeme, die für die Wahl gebraucht werden, bisher nicht betroffen sind. Ganz vorbei ist das Problem aber noch nicht. Es wird wahrscheinlich noch ein paar Tage dauern, bis alles wieder läuft. Zum Beispiel kann gerade kein Wohngeld ausgezahlt werden. Aber immerhin, die Beantragung der Briefwahl geht wieder online. Die Schere zwischen Arm und Reich ist in Deutschland in den vergangenen Jahren etwas kleiner geworden. Das zeigt eine Studie des Instituts der deutschen Wirtschaft. Ein Grund, die Löhne sind gestiegen und viele Menschen haben heute weniger Schulden. Zum Beispiel haben einige während der Corona-Pandemie mehr Geld zurücklegen können. Trotzdem ist das Vermögen in Deutschland ziemlich ungleich verteilt. Im Osten besitzen die Menschen deutlich seltener Immobilien und verdienen weniger als im Westen. Mitten im Prozess um den Mord an Tupac hat es in der Nähe des Gerichts in Las Vegas eine Schießerei gegeben. Das Ganze passierte ungefähr zu dem Zeitpunkt, als Tupacs Geschwister das Gebäude für eine Pause verlassen hatten. Die Ermittlungen laufen noch, aber bisher gibt es keine Hinweise darauf, dass die Schüsse irgendwas mit dem Tupac-Prozess zu tun hatten. Bei dem Prozess selbst wurden jetzt alte Überwachungsvideos gezeigt und eine Gerichtsmedizinerin hat die tödlichen Schussverletzungen erklärt. Außerdem gab es die ersten Zeugen, die über die Zeit damals, die Gangs und das Musiklabel erzählen sollten.
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2: Leute, ich wünsche euch einen schönen Donnerstag. Wir haben es jetzt kurz nach 10. Die nächsten 4 Stündchen verbringen wir hier gemeinsam. Und an dieser Stelle würde ich gerne viel Liebe raushauen an alle, die es vielleicht heute einfach mal hören müssen. Die einfach irgendwie bis jetzt einen echt schlechten Tag hatten. Keine Ahnung, die gerade mit super viel zu strugglen haben und irgendwie ihr Bestes geben, das nicht zu zeigen auf der Arbeit, nicht zu zeigen bei den Hobbys, die sie irgendwie nachgehen. Es grundet sich einfach gerade nicht zu zeigen und innen drin sieht es irgendwie einfach ganz, ganz anders aus. Ich kann euch nur so viel sagen, ich bin bei euch. Ich kenne das gerade von mir selber doll. Und irgendwie werden wir das hier alle rocken und genau in einem Jahr, wenn wieder Sommer ist, dann stehen wir hoffentlich alle an einer ganz anderen Stelle.

0: Leute, heute ist Donnerstag, das bedeutet, ihr bestimmt unsere Playlist wie immer. Und heute geht's einfach um richtig, richtig krasse Frauen. Ich finde, es ist einfach mal wieder Zeit, dass wir unsere krassesten Musikerinnen definitiv highlighten. Deswegen gehen wir heute im ABC alle krassen Künstlerinnen durch. Und wenn es da die ein oder andere Künstlerin gibt, wo ihr sagt, so, die muss safe in diese Liste heute mit rein, dann holla at me am KISS Contact 030 20 19 17 17 und dann packe ich die in die Playlist.
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0: Und gerade hat Mia sich gemeldet, Mia aus Bremen, und hat geschrieben, dass die gute Eve auf jeden Fall mit rein muss. Let Me Blow Your Mind ist einer ihrer absoluten Lieblingssongs schon immer, immer, immer. Und deswegen machen wir Folgendes. Wir sind beim Buchstaben E. Eve kommt jetzt direkt in die Playlist, Alter. Let's head.

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0: Heute gehen wir im Alphabet einfach die krassesten Musikerinnen und Künstlerinnen durch, um die hier mal ein bisschen abzufeiern, weil ich glaube, das haben sie einfach krass verdient. Deswegen holler at me am KISS-Contact 030 20 19 17 17. Wenn ihr noch den ein oder anderen Namen reinpacken wollt, wir sind mittlerweile beim Buchstaben F angekommen.
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0: Frau, die ja sowas von nicht fehlen darf, die habt ihr auch schon tatsächlich mittlerweile ein paar Mal hier rüber getextet, ist die gute Fergie. Also excuse me, aber Fergie war ja wohl schon immer so, so heftig. Also damals bei den Black Eyed Peas, muss ich ehrlich sagen, Fergie war für mich immer das Highlight der Black Eyed Peas. So, ich weiß noch, wo ich damals klein gewesen bin. Ich fand die so unfassbar cool. So ihre ersten Songs waren immer meine Klingeltöne auf meinem kleinen Klapp-Handy noch. Und ich glaube, so grundsätzlich für alle Kids aus den 90ern war Fergie eine absolute Ikone damals schon, mit dem Schmuck, den sie getragen hat, mit den Outfits, wie sie irgendwie, keine Ahnung, diese Männer auch in dieser Black Eyed Peas Gruppe irgendwie auch so dominiert hat. Deswegen, die feiern wir jetzt definitiv ab mit Glamorous direkt hier in der Playlist, Leute. Macht laut, kommt gut durch euren Arbeitstag. Küsst es an.

0: Ich glaube, keinen Song habe ich die letzten Monate so oft auf TikTok gesehen wie den hier. Kilimanjaro von Summer Jam und Bilato. Loki, ja, so ein bisschen der Sommersong in Deutschland aus dem Deutschrap-Game, ne? Haben sie auf jeden Fall ein ordentliches Brett hingelegt. Schönen Donnerstag wünsche ich euch. Wir haben es jetzt 11:15.
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1: Leute, ich wünsche euch einen wunderschönen Donnerstag. Wir haben es jetzt auf jeden Fall 11 Uhr. Also wir gehen straight auf den Weg Richtung Mittagspause. Nicht mehr lange, noch ein, zwei Stündchen rumwalken und dann ist erstmal Halbzeit angesagt. Damit kann man noch auf jeden Fall schon viel machen. Und ich sag euch ehrlich, nehmt euch eine Jacke mit. Also für alle Leute, die irgendwie schnell frieren, ich friere mir heute so einen Ast ab. Ich habe keine Jacke mitgenommen. Ich habe gedacht, ein Pulli reicht, wie es halt die letzten Wochen so gewesen ist. Und ich friere mir so krass eine ab. Der Pulli ist noch so eine Schulter frei. Das geht wirklich gar nicht. Kann ich euch gerade aus Erfahrung mitgeben. Yeah,

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1: Heute ist Donnerstag, das bedeutet, ihr bestimmt unsere Playlist hier bei Kiss FM's Finest. Und wir gehen heute im ABC die krassesten Künstlerinnen aller Zeiten durch.
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1: Mein Name ist Mille und wir sind mittlerweile beim Buchstaben G angekommen. Und dazu hat sich Steffi gerade gemeldet. Und Steffi hat geschrieben, zu G fällt ihr definitiv Gwen Stefani ein. Das ist die absolute Heldin ihrer Jugend. Die hat sie rauf und runter gehört und liebt sie immer noch richtig doll. Und ich muss ehrlich sagen, ich kann das richtig doll verstehen. Gwen Stefani, Junge, da kommen auch so, so viele Erinnerungen in mir hoch. Deswegen, Holla Back Girl geht definitiv direkt in die Playlist.

0: Das ist Morning Dew von Beyoncé und Jay-Z. Im Remix. Leute, die ganzen neuen freshen Schätzchen bekommt ihr natürlich immer direkt hier bei uns. Wirklich 24-7 seid ihr auf dem aktuellen Stand, was auf dem Muckemarkt gerade abgeht. In diesem Sinne, Home of Hip-Hop and R&B ist an. Kiss für euch am Start.
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1: Leute, mein Name ist Mille, wie immer für euch auf Kiss am Start. Und heute auf Donnerstag bestimmt ihr unsere Playlist. Und zwar gehen wir heute die krassesten Frauen und die krassesten Künstlerinnen unserer Zeit durch im Alphabet. Und wir sind mittlerweile beim Buchstaben H angekommen. Und da habe ich euch jemanden mitgebracht. Denn jeder, der sie noch nicht kennt, sollte sie wirklich dringend mal auschecken. Und zwar geht's um die gute Haiti. Haiti hier bei mir in der Deutschrap-Sendung. In den Jahren auch schon zweimal auf jeden Fall zu Gast gewesen. Und ich bin ehrlich, ich finde, Haiti ist so underrated. Haiti macht so gute Mucke. Haiti ist so krass independent, macht so viel Scheiß, alles auf ihrem Rücken. So super viele Künstler und Künstlerinnen da draußen could never. Und die ist so kreativ. Und was ich an ihr so geil finde, die gibt wirklich so einen krassen Scheiß darauf, was andere Leute von ihr denken. Die macht, sagt, tut genau wirklich das, was sie unglaublich gut findet, was sie feiert, ohne Rücksicht auf Verluste. Und ich finde, davon brauchen wir viel, viel mehr Künstler. Mein absoluter Lieblingstrack von ihr ist tatsächlich La La La Land. Und den gibt's direkt jetzt für euch in der Playlist.

0: She Did It Again, Tyler und Sarah Larsen. Leute, an dieser Stelle, wir gehen heute bei Kiss FM's Finest einfach im ABC die krassesten Künstlerinnen und Musikerinnen unserer Zeit auf jeden Fall durch. Deswegen, der nächste Buchstabe, den ich habe, ist das I. Und wenn ihr dazu noch eine Künstlerin gerade im Kopf habt, dann holla at me am Kiss Contact 030 20 19 17 17. Dann packe ich die nämlich gleich für euch direkt in die Playlist.
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1: Leute, wir haben es kurz nach 12. Ich hoffe, bis jetzt läuft bei euch der Arbeitstag. Keiner ärgert euch. Bis jetzt konntet ihr alles auf jeden Fall halbwegs gut durchstehen. Seid vielleicht gerade auf der Arbeit zum irgendwie nächsten Kundentermin auf dem Weg oder so. Ich bin bei euch gleich zum Beispiel mit Apache, mit Blue Central. Und jetzt gehen wir rein mit dem absoluten Fußballtrack dieses Jahr. Shakira und Burna Boy. Ich muss sagen, ich glaube, ich habe noch nie so viel Fußball geguckt wie jetzt dieses Mal. So super crazy. Ich habe das Gefühl, ich kenne mich crazy aus jetzt. Womit ich mich aber auch crazy auskenne, ne, ist auf jeden Fall, wenn man low-key im Sommer gerade durch eine richtige Scheißzeit geht und denkt sich so, das kann irgendwie alles nicht sein, der halbe Sommer geht an mir vorbei. Und ich würde euch gerne mal kurz reminden an eine Sache. Shakira mit Burna Boy auf dem Song Die Die, den ich jetzt gleich für euch habe, hat da eine Strophe drin, die kickt, finde ich, anders hart. Da geht sie ja ganz am Anfang gefühlt mit rein und geht so rein, what broke you once made you strong. Also das, was dich einmal gebrochen hat, wird dich im Endeffekt stärker machen als alles. Deswegen, egal was gerade bei euch los ist, ich wünsche euch das Beste vom Herzen und dass ihr das Ganze einfach nur in Stärke für euch selbst verwandelt.

0: Leute, genau das ist Ikimel. Und ihr könnt es euch vielleicht schon denken, natürlich muss Ikimel laufen, denn wir feiern heute mit euch die absolut besten Künstlerinnen ab, die wir haben im Musikgame. Wir sind mittlerweile beim Buchstaben I angekommen.
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0: Kiss FM's Finest auf Donnerstag bestimmt wirklich immer ihr unsere Playlist. Und der Wunsch mit Ikimel kam auch gerade von Judith auf jeden Fall rein. Shoutout an Judith. Ich muss sagen, ich feiere Ikimel auch brutal. Also Iki macht nicht nur auf jeden Fall sehr, sehr gute Mucke. Iki hat auch einfach unglaublich viele sarkastische, wichtige und gesellschaftsrelevante Statements am Start. Und ich sag's so, wie es ist. Sorry, not sorry. Jeder, der Ikimel hatet und sie nicht versteht, der checkt's einfach nicht. Der checkt's und der rafft's einfach nicht. So, Punkt. Wir machen aber weiter auf jeden Fall, Leute. Wie gesagt, bei I sind wir angekommen. Wir gehen weiter jetzt gleich. Und erzählt mir mal, wer fällt euch denn ein mit J? Was für eine Künstlerin, was eine Artist fällt euch ein, wo ihr sagt, muss definitiv in die Playlist. Meldet euch direkt jetzt am KISS Contact 030 20 19 17 17, weil dann fetze ich die auch gleich direkt hier bei mir rein.

0: So klingt Home of Hip Hop und R&B. Mein Name ist Mille. Wir haben es jetzt gleich 20 nach 12. Und Leute, ich hoffe, ihr kommt gut durch euren Arbeitstag. Bei uns immer die freshesten Songs am Start, sowie der hier auch Victory Lab ganz neu direkt für euch auf die Ohren.
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0: du die Buchstaben J bei dir.
1: Oh Gott, ich liebe alles. Also erstmal geil, dass du hier so supportest. Ich meine, wir müssen ja irgendwie heute Frauen aus der Musikindustrie ja mal ein bisschen abhypen, ne?
0: Auf jeden Fall.
1: Und erzähl mal, wen wünschst du dir denn? Auf wen hast du Bock?
0: Also da ich ja Jennifer heiße, ist ja ganz klar, dass ich mir J-Lo wünsche.
1: Mhm.
0: Ich habe zwei Lieder, Love Don't Cost a Thing, das wäre ehrlich gesagt mein Fave, ja. Aber Ain't Your Mama passt, glaube ich, auch ganz gut, oder?
1: Oh, die sind halt beide krass. Entscheid dich für einen.
0: Aber ich nehme den ersten, weil das ist einfach so ein R&B-Classic, ja, aus meiner Teenagerzeit. Den feiere ich, der versetzt mich einfach zurück, ja, und ich würde den nehmen.
1: Das machen wir, 100%, meine Liebe. Dreh cool. Das Radio auf und bitte feier den ab. Schönen Donnerstag wünsche ich dir.
0: Euch auch, danke.
1: Tschüssi. Ciao.

0: mehr arbeiten.
1: Das haben wir doch die letzten Wochen alle zur Genüge gehört, ne? Von unserem besten Kumpel Friedrich Merz. Gelber Schein ist nicht mehr irgendwie einfach so. Nein, ab jetzt, ab dem ersten Tag, möchte Friedrich Merz gerne, dass wir auf jeden Fall alle direkt zum Arzt rennen müssen, wenn du krank bist, damit du überhaupt zu Hause bleiben kannst. Und Leute, eine Sache ist klar. 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
1: 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Wir hören jetzt mal direkt rein. Wie sieht's aus bei euch?
3: Ey, Chefe, ich kann heute leider nicht zur Arbeit kommen. Ich habe gerade einen Anruf von der NASA bekommen. Ich hätte eine Nachtreise zur Sonne gewonnen. Jetzt muss ich erstmal Koffer packen. Wenn ich zurück bin, melde ich mich wieder. Ansonsten erstmal schöne Woche dir.
1: Janine, wir gehen rein zu dem guten Friedrich Merz und wir gucken mal, wenn er am Rad dreht, was sagt er denn gerade dazu?
4: 40 Stunden in der Woche, das ist noch nicht mal ein Viertel. Das muss doch möglich sein. Wegtreten.
1: Oh, das sieht schlecht aus.
5: Leider nicht, Habibi.
1: Leute, das Gute ist aber, unser gelber Schein geht heute definitiv noch an euch raus, okay? Deswegen seid kreativ, denkt euch was unglaublich Gutes aus. Schickt mir hier was rein, dass ich höre und dass wir hier hören, wo wir sagen, Dicker, natürlich, da kann Friedrich Merz gar nicht Nein sagen. Da muss er sagen, das ist sein gelber Schein. Jetzt direkt an KissContact melden per WhatsApp-Sprachnachricht 030 20 19 17.

0: Mein Name ist Mille, ich begleite euch wie immer um diese Uhrzeit. Gleich mit der guten Doja Cat in der Playlist. Jealous Type in voller Länge bei mir. Lasst es euch schmecken, guten Hunger.
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2: Einen wunderschönen Donnerstag wünsche ich euch. Wir haben es jetzt genau eine Minute nach eins. Ich hoffe, ihr wart schon schön in der Mittagspause. Und wenn nicht, dann fährt es jetzt auf jeden Fall direkt mal ab. Gönnt euch irgendwas Leckeres zu essen oder vielleicht eine Kugel Eis. Irgendwas, was so ein bisschen die Seele beschwichtigt, wenn der Tag gerade eh irgendwie wack ist. Dann kann ja sowas Kleines manchmal auf jeden Fall krass helfen. Ich begleite euch mit Kelani und Lil Wayne.

0: Leute, heute ist Donnerstag. Das bedeutet, ihr bestimmt wie immer unsere Playlist mit einem Fettmusik-Special. Und heute geht's um die Ladies bei uns in der Musikindustrie.
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0: Kiss FM ist an. Und wir haben gedacht, wir hypen heute einfach mal die unglaublich geilen Frauen, die wir alle haben, die so unglaublich gute Mucke machen, im Alphabet. Wir sind mittlerweile beim Buchstaben K angekommen und ich habe euch ja gefragt, so ey, welche Artist, welche Künstlerin fällt euch ein, die ihr auf jeden Fall mit K gleich in der Playlist haben wollt? Und da ist die gute Alexandra tatsächlich direkt in meine eigenen DMs geslidet auf Instagram. Mille.kissfm heiße ich da. Und hat geschrieben, hey Mille, hat sich Kelis auf jeden Fall gewünscht. Mit schönen Grüßen aus Hamburg. Und sie hat sich den Track gewünscht, Get Along With You. Und da habe ich sie gefragt, so ey, warum genau der Song? Oder was verbindest du mit dem Song? Und so. Und dann war sie so, ey, ganz ehrlich, ich feiere den einfach. Und ich finde, dass die Jugendgeneration zum Beispiel noch viel, viel mehr so mit diesen Kiss Classics, mit diesem Oldschool Hip-Hop R&B-Vibe irgendwie viel mehr in Berührung kommen sollten. Deswegen muss der ins Programm. Und genau deswegen spielen wir den auch jetzt. Also bei K angekommen, schon da geht raus an alle Frauen da draußen, an alle Frauen, die Mucke machen und vor allen Dingen auch an alle Frauen, die einfach ihr Leben selber in die Hand nehmen, richtig reinhasseln. Ihr habt, egal was ihr macht, was ihr tut,

0: Pangan von Finch und Green. By the way, das komplette Interview mit Green und mir könnt ihr euch gerne nochmal reinziehen. Mille Meets auf Spotify oder auch Home of Deutschrap auf YouTube. Da haben wir ganz, ganz viel gequatscht. Unter anderem zum Beispiel über seine letzte Tour, über das Tourleben, wie er sich gesund ernährt und auch einfach ganz, ganz viel über Mental Health.
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2: Wenn irgendwann jemand mal von euch im Radio moderieren möchte, dann eine wichtige Regel bitte beachten, nicht so wie Carolina.
3: Und dann gegen Mittag.
2: Hast du was im Mund gerade? Isst du? Hast du gerade abgebissen, als wir gequatscht haben hier, oder was?
3: Würde ich niemals tun.
2: Was isst du denn da Leckeres? Nimm uns wenigstens mit.
3: Ein Bonbon.
2: Ein Bonbon?
3: So ein Kaufrüchtchen.
2: Oder so ein Kaubonbon. Welche Sorte ist es denn?
3: Kirsche, die sind voll lecker, ich schwöre.

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0: Kilimanjaro von Summer Jam und Pillager. Leute, was geht ab? Mein Name ist Mille. Heute bestimmt ihr meine Playlist hier bei Kiss FM's Finest. Wie immer jeden Donnerstag fettes Musik-Special.
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0: Heute feiern wir die Ladies bei uns aus der Musikindustrie ab, denn die haben es einfach verdient. Punkt. So, wir sind mittlerweile tatsächlich beim Buchstaben L angekommen. Und da hat sich die gute Sabrina gemeldet. Sabrina hat sich Lil' Kim gewünscht mit Kimnetized. Unglaublich starker Track, Leute. Und wir machen das den ganzen Tag noch so weiter. Auch gleich noch weiterhin bei Gianluca. Also denkt euch schon mal den nächsten Artist, die nächste Künstlerin mit dem Buchstaben M aus und meldet euch dafür im Kiss Contact. Wen wollt ihr gleich hören? 030 20 19 17 17.
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0: 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Und ihr geht hin auf unseren Nacken, ihr nehmt auch noch eine Begleitung mit auf unseren Nacken. Meldet euch jetzt direkt am KISS-Contact per WhatsApp und schickt einfach nur Festival rüber. Ist die 030 20 19 17 17. Ganz viel Glück und ganz viel Spaß, wenn ihr hingeht. Und um euch einzustimmen, gibt es jetzt schon mal einen absoluten Banger von dem guten Pascha in der Playlist. Das hier ist Shababs Botten.
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0: Genau so klingt Home of Hip Hop in R&B hier an eurem Donnerstag zu eurer Mittagspause oder wieder Welcome Back im Office. Mein Name ist Mille, Kiss es an und wir haben es jetzt gleich 10 vor 2.
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3: Buongiorno, buon giovedì. Welcome, Kiss Nation. Es ist Donnerstag, der 20. August 2026. Bis um 18 Uhr live für euch aus dem Kiss Tower in Berlin-Steglitz. Ragazzi, Special Day, Special Playlist.
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3: Heute nur für euch, Ladies. ABC Ladies Edition bei Kiss FM's Finest. Wir gehen das ganze Alphabet durch und spielen die Songs, deren Artists Name eben mit dem jeweiligen Buchstaben anfangen. Kollegin Miller hat aufgehört kurz vor dem Buchstaben M. Also fange ich bei M einfach mal an, okay? Und da sind ja einige, ne? Mary J. Blige haben wir gehört, Monica, um nur mal ein paar zu nennen. Aber wir können doch nicht diese Show anfangen, ohne die in meinen Augen größte und beste und talentierteste R&B-Künstlerin unserer Zeit. Und das ist Mariah Carey, jetzt für euch mit einem eurer Lieblingssongs, Obsessed, bei Kiss FM's Finest.

0: Statt Sex und Rocks, so heißt dieser Banger von Ritalin. Hier ist KISS FM, 14.12 Uhr mit mir, Gianluca Live. Und nochmal einen gelben Schein machen, damit man morgens ausschlafen kann, einfach den ganzen Tag für sich hat. Wäre schon krass, ne? Bundeskanzler Friedrich Merz hat was dagegen, ihr kennt seine Einstellung, aber ist kein Thema. Wir von KISS kümmern uns um euch.
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0: 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Und dann klärt ihr euch den gelben Schein bei uns. 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Aber der 200-Euro-Schein, der hat hier die gleiche Farbe wie der gelbe Schein beim Arzt. 030 20 19 17 17. Das ist die Nummer, an die ihr per WhatsApp-Sprachmemo eure absurdesten und weirdesten Ausreden schickt. Ich gebe euch jetzt mal ein Beispiel, wie es nicht klingen soll. Das ist einfach zu unkreativ.
2: Hey Chef, ich kann leider heute nicht zur Arbeit kommen. Meine Bahn hat einen Platten und die nächste Bahn, da ist leider der Tank leer. Tut mir leid.
0: Ja, also hätte man sich um ein bisschen mehr Mühe geben können. Das war Younes aus der KISS Nation. Ich bin mir sicher, ihr seid kreativer, ihr seid wilder im Kopf und dann, wenn ihr die geilste Ausrede, die abgefuckteste ever habt, schickt ihr alles rüber an KISS Contact 030 20 19 17 17. Den nächsten gelben Schein klärt ihr euch in weniger als einer Stunde. Also habt ihr noch ordentlich viel Zeit. 030 20 19 17 17. 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
1: Alicia Cranty mit Going Down, euer Home of Hip-Hop in R&B, kurz vor 3:30. Gianluca live für euch, kommt gut in diesen Donnerstagnachmittag. Ragazzi, aufgepasst, denn jeden Donnerstag erwartet euch eine Special-Playlist von euch für euch.
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1: Ladies ABC heißt das Motto heute. Wir gehen heute das Alphabet durch und je nachdem, welche Künstlerin mit welchem Buchstaben anfängt, dieser Artist spielen wir mit einem der Banger-Tracks, die diese fantastischen Künstlerinnen rausgeballert haben. Wir sind mittlerweile beim Buchstaben M. Vorhin habe ich Mariah Carey gespielt. Ich will aber trotzdem noch bei M bleiben, weil wir haben diese Sprachmemo reinbekommen von Kisserin Patricia aus Berlin.
3: Hier ist Patricia aus Tempelhof und ich würde mir wünschen Mary G. Blige und am liebsten I Love You, weil da bin ich durch die Diskotheken gerannt und musste überall nachfragen und keiner wusste, wer das Lied singt und keiner hatte diese Scheibe. Da muss ich mich immer dran erinnern, weil das ist der erste Track, der so hängen geblieben ist.
1: Ja, und ich habe wirklich, Patricia, ist kein Scherz, nur für dich die geilste Version nochmal von unserem Musikchef Bocky, Grüße gehen raus, holen lassen, einspielen lassen. Mary J. Blige bei KISS FM's Finest mit I Love You.

0: Nice Typen, Luciano und Jazik. Zwei Deutschrap-Giganten. Gimme Love. Ein Track, über den auch Jahrzehnte später geredet wird. Ragazzi, hier ist Kiss FM, euer Home of Hip-Hop und R&B mit mir, Gianluca Live. Buonasera a tutti! Gleich Tiger zusammen mit Lil Wayne, Pop It Off, auch nices Duo. Dann habe ich noch den Summer Hit of the Year für euch, Shakira und Burner Boy mit Die Die, Benno und noch viel, viel mehr.
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0: Ja, sieht schon mal deutlich besser aus als die letzten Tage, ne? Muss man ja ganz ehrlich sagen. Pass auf, also, es ist nice. Fast überall in Deutschland, von Berlin bis nach Schwerin, von Saarbrücken bis nach Hamburg und wieder zurück nach München. Temperaturen zwischen 24 und 27 Grad. Mehr Sonne als Wolken ist okay, aber lass mal schauen, wo regnet es denn gerade? Jetzt gerade, in diesem Moment, fast bei Bremen, unterhalb Münchens und Teile von Memmingen in Baden-Württemberg. Ansonsten immer wieder mal so ganz kleine Regenschauer in Schleswig-Holstein, ist ja hin und wieder mal Party. Das ist aber vollkommen in Ordnung. Großteil der Kiss Nation bleibt trocken. Wie sieht's morgen aus? Morgen wieder deutlich wilder. Sonne und Wolken im Mix, einmal über ganz Deutschland, einzelne Regenschauer. Ansonsten von den Temperaturen her ganz angenehm, wie heute, maximal 26 Grad. Ist okay.
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1: mit Alex. Ein rumänischer Kampfjet hat eine mit Sprengstoff beladene Marinedrohne zerstört. Die Drohne sei im Schwarzen Meer getroffen worden, nicht weit von einem Gasfeld und einer Bohrinsel entfernt, teilte die Regierung in Bukarest mit. Präsident Dan machte Russland verantwortlich. In den letzten Monaten hatte es wiederholt Drohnenvorfälle in NATO-Ländern gegeben. Die Hälfte der Deutschen über 16 Jahren spielt Video- oder Computerspiele. Das entspricht insgesamt rund 39 Millionen Menschen, sagt der Digitalverband Bitkom. Besonders hoch ist der Gameranteil demzufolge mit 89% unter den 16- bis 29-Jährigen. Durchschnittlich 2 Stunden am Tag verbringen die Menschen in Deutschland demnach an Konsolen, Rechnern und Handys, um zu zocken. Jahrelang hielt Sänger Mark Forster seine Haare versteckt. Mit Brille und Cap zieht er seit mehr als einem Jahrzehnt über deutsche Bühnen. Jetzt hat er sein Cappy gelüftet bei Instagram und dazu geschrieben OMG, einfach Hair Reveal. Forster trägt übrigens eine leicht ergraute Tolle mit angedeutetem Seitenscheitel.
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2: 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Also natürlich, ist alles nur Scheiße, ne? Wir verteilen keine gelben Scheine for real, sondern wir verteilen 200 Euro, hat dieselbe Farbe. 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In nur 2 Tracks hau ich den gelben Schein raus. Schickt jetzt alles rüber. 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Kiss Contact 030 20 19 17 17.

0: van Eve featuring Alicia Keys, Gangsta Lovin'. Hier ist Kiss FM, euer Home of Hip-Hop und R&B. 15 und 9 Minuten, Gianluca live für euch mit Money.
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0: Die Deutschen sind pro Jahr im Schnitt rund 3,5 Wochen krank. 3,5 Wochen pro Jahr, das ist ehrlich gesagt im europäischen Vergleich, ehrlich gesagt, nichts. Und das sage ich nicht, weil ich irgendwie gerade ein Problem mit den Aussagen von Bundeskanzler Merz habe, sondern das ist verglichen mit Norwegen, mit Finnland, mit Spanien, mit Portugal ein Scheiß, weil die sind eigentlich viel, viel länger krank. Norwegen zum Beispiel Spitzenreiter mit 5,9 Wochen, ist über einen Monat krank pro Jahr. Also Deutschland steht im Vergleich schon mal ziemlich gut da. Trotzdem, der gelbe Schein soll nicht mehr in der Form dastehen wie sonst, wenn es nach März geht. Scheiß drauf, wir nehmen die Sache in die Hand. Kiss FM Arbeitszeitbetrug, euer gelber Schein, also 200 Euro. Bei uns für die absurdesten Ausreden 030 20 19 17 17, je wilder, umso besser für euch. Wir haben da was reinbekommen. Hören wir mal, Sandra ist das.
2: Guten Abend, Chefin. Hier ist Sandra. Ich grüße dich. Ich weiß, ich habe morgen meinen allerersten Arbeitstag wieder, aber ich habe ein riesen Problem. Ich bin bei unserer letzten Wanderung in Österreich von einer Kuhherde überrannt worden und liege jetzt hier unter den ganzen Kühen, manchen Kuhflern, manchen ganzen Kuhäutern und warte darauf, dass der Bauer mich endlich befreit. Es tut mir leid, ich kann morgen nicht arbeiten kommen.
0: Vor allem mit den ganzen Glocken im Hintergrund. Das ist die Sprachmemo, die wir frisch reinbekommen haben. Ich finde, es ist eine geile Ausrede, aber Daumen hoch oder Daumen runter? Was sagt denn Bundeskanzler Friedrich Merz? Ja, mal gucken, Sandra, mal gucken.
3: Ah. Wir haben das nicht sehr häufig. Das ist überhaupt kein Problem.
0: Hey, sehr gut!
4: Du bist ein Gewinner.
0: Gelber Schein, 200 Euro geklärt beim Kiss FM Arbeitszeitbetrug. Ich hoffe, der Bauer kommt und rettet dich dann von den ganzen Kuhäutern und Kuhfladen, unter denen du liegst. Sehr gut, sehr gut. 200 Euro gehen auf dein Konto. Und Kiss Nation, ihr könnt das genauso gut. Seid kreativ. Abgefuckte, weirde Ausreden zum Kiss FM Arbeitszeitbetrug reinschicken. Jetzt am Kiss Contact. 030 2019 1717. Den nächsten gelben Schein, den klärt ihr euch morgen früh ab 8 Uhr. Nur in Big Mo's Morning Show. 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

0: Sprich mir. Kiss FM am Start für euch. Um kurz vor 3:30 kommt gut in den Feierabend. Hier ist Gianluca Live.
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0: Da gab's hier heute Ladies ABC bei Kiss FMs Finest, das große Obermotto. Wir gehen heute das Alphabet durch und halten an beim Buchstaben N. Female Artists mit dem Buchstaben N gibt es so einige. Wir können aber nicht vorbei an der Frontfrau von den Pussycat Dolls. Nicole Scherzinger hat zahlreiche Featurings, unter anderem auch mit T.I., mit Will.i.am, mit Eros Ramazzotti. Schöne Grüße, Eros Grande. Fino Alestasi, einer der besten Songs von Nicole und Eros, in meinen Augen. Aber wir müssen im Kosmos Kiss FM bleiben, 100% Kiss FM DNA. Hat dieser Track hier, denn das ist auch einer der besten Featurings, die sie an Land gezogen hat. Nicole Scherzinger zusammen mit 50 Cent right there bei Kiss FM's Finest, Ladies ABC. Und wenn ihr noch mehr Vorschläge habt, weil der nächste Buchstabe ist der Buchstabe O, Female Artist mit O, dann schickt mir gerne was rein. Kiss Contact 030 2019 1717.
2: 50, Nicole.

0: Die ist Kiss FM am Start für euch mit mir, Gianluca Lai.
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0: ABCDEFG, wir sind jetzt beim Buchstaben O. Bei Kiss FMs Finest heute das Ladies ABC. Wir gehen das Alphabet durch und halten jetzt beim Buchstaben O an. Ausschließlich Female Artists. Und mit O fangen unter anderem an Olivia Newton-John. Klar, kennt man, Dirty Dancing, na logisch. Dann haben wir noch Olivia Rodrigo. Ja klar, natürlich haben wir auch. Wir haben die Künstlerin Olivia generell da. Und, na klar, Olivia Dean. Und die spiele ich jetzt für euch mit Man I Need. Und Kiss Nation, der nächste Buchstabe beim Ladies ABC bei Kiss FM's Finest ist P. Wenn euch tolle Female Artists einfallen, deren Songs ihr bei uns hören wollt, dann schickt uns jetzt eine Sprachmemo oder eine Textnachricht an Kiss Contact. Female Artists mit P 030 2019 1717 und dann spielen wir eure Female Artists mit eurem Wunschtrack bei uns auf Kiss.

0: Um auf Hip-Hop und R&B, ragazzi. Donnerstag, der 20.08.2026. Die meisten fahren gerade wieder aus dem Urlaub zurück. Und nicht wundern, wenn das Wetter bei weitem nicht so geil ist bei uns in der Kiss Nation, wie es vor einigen Tagen noch bei euch auf Gran Canaria, in Agrigent, auf Sizilien, in Kalabrien, in Neapel oder sonst wo in Europa ist.
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0: Willkommen zurück in Deutschland. An alle, die gerade gelandet sind und mit dem Uber gerade zurückfahren und zuhören. Ihr merkt, es ist deutlich fresher bei uns in der Kiss Nation. 24 Grad in Berlin, 23 in Hamburg, 27 in München und das bildet auch die Ausnahme, aber heute schon mal deutlich besser als gestern. Deutlich mehr Sonne, harmlose Wolken am Himmel. Ausnahme Hamburg. Heute Abend wird es in Hamburg ordentlich runterregnen, Temperaturen bleiben aber stabil. Regenschirm brauchen wir eigentlich nicht mehr. Aber wie sieht's morgen aus? Komplett anderes Game. Es wird überall fresher bei uns in der Kiss Nation. Maxi-Werte zwischen 24 und 26 Grad. Aber Regen in Stuttgart, in Dresden, in Nürnberg, in Freiburg, in Saarbrücken und auch in München. Ich habe gar keinen Bock, die Herbstklamotten wieder rauszuholen, sage ich euch ehrlich. Sommer ist momentan noch in Standby.
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1: Mit Alex. Ein rumänisches Kampfflugzeug hat im Schwarzen Meer eine mit Sprengstoff beladene Marinedrohne zerstört. Die Drohne sei mehrere hundert Meter von einer Bohrinsel entfernt gewesen, als sie getroffen wurde, teilte Verteidigungsminister Miratu mit. Sie sei mit Sprengstoff beladen gewesen und stamme nicht aus der Ukraine. Präsident Dahn wurde deutlicher, er machte Russland für den Zwischenfall verantwortlich. Der Deutsche Wetterdienst hat es bestätigt. Im brandenburgischen Fürstenwalde hat es gestern zweifellos einen Tornado gegeben. Er hatte Windgeschwindigkeiten um 150 Stundenkilometer. Etliche Bäume wurden entwurzelt und stürzten teilweise auf Autos. Auch andernorts in Deutschland gab es schwere Unwetter. In Rheinland-Pfalz starb eine Frau durch einen umstürzenden Baum. Der britische König Charles ist, wie es aussieht, von den Rückkehrplänen seines Sohnes Harry überrascht worden. Der Telegraph berichtet, Charles habe erst letzten Sonntag erfahren, dass Harry mit seiner Frau Meghan und den Kindern Archie und Lilibet nach Großbritannien zurückkehren wird. Erst vor rund 6 Wochen saßen sich Vater und Sohn noch persönlich gegenüber, doch von seinen Rückkehrplänen soll Harry dem König damals kein Wort gesagt haben.
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2: Um kurz vor 4 kommt gut in Richtung Feierabend. Wir haben eine Special Playlist.
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2: Ja, Kisserinnen und Kisser, ihr OGs, ihr wisst ja Bescheid, ne? Jeden Donnerstag gibt es bei uns eine Special Playlist bei Kiss FM's Finest, jedes Mal mit einem Obermotto. Und heute heißt es Ladies ABC. Wie funktioniert das? Wir gehen das Alphabet durch, A, B, C, D, E, F, G, ne? Und suchen jeweils den Anfangsbuchstaben der jeweiligen Künstlerin, heute nur Ladies. Und sind mittlerweile beim Buchstaben P angelangt. Bei mir im Kiss Contact ist Julia aus Charlottenburg. Julia, du hast auch Geburtstag. Herzlichen Glückwunsch. Und welchen Song hast du nochmal gesucht? Von welcher Artist?
3: Get the Party Started von Pink.
2: Mhm. Ich guck mal, ich gucke. Get the Party Started. Mhm. Ich gucke, ich gucke. Get the Party Started müsste ich haben. Ja, sicher, mit Redman.
3: Natürlich, ey, den rockst du für mich jetzt.
2: Okay, weil Julia aus Berlin Geburtstag hat, frische 8 Jahre alt ist sie geworden. Herzlichen Glückwunsch, auguri, Meloni.

0: Kiss Classic Banger für euren Weg in Richtung Feierabend. 16 und 12 Minuten. Lunis, Sagat 500. Gianluca live für euch auf Kiss FM. Und ja, wir arbeiten uns hier bei uns in der Kiss Nation gefühlt irgendwie kaputt, ne? Wir arbeiten viel. Viele arbeiten viel, oder? Bundeskanzler Friedrich Merz?
1: Ja, es gibt viele, die arbeiten sehr viel. In Schichtarbeit, an den Wochenenden.
0: Ja.
1: Es gibt
0: ja
1: viele, die sehr viel arbeiten.
0: Ja.
1: Aber insgesamt ist die Arbeitszeit in unserem Land zu niedrig.
0: Ein Arsch auf oder so?
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0: Und er hat ja noch viel mehr gesagt.
1: Insgesamt ist die Arbeitszeit in unserem Land zu niedrig. Oh, ja, dass Sie darüber lachen, das zeigt, auf welchem Planeten Sie leben, meine Damen und Herren. Wir werden uns alle ein bisschen mehr anstrengen müssen. Wir werden alle mehr arbeiten müssen.
0: Oder ihr Kiss Nation holt euch euren gelben Schein einfach bei uns. 200 Euro, versteht sich, ne? Hat ihr dieselbe Farbe wie der gelbe Schein beim Arzt. Wir suchen die absurdesten Krankmach-Ausreden, um nicht zur Arbeit zu erscheinen, Kiss Nation. Und dann winken euch 200 Euro. Vor knapp einer Stunde hat Sandra mir das zugeschickt.
3: Guten Abend, Schöppeln. Hier ist Sandra. Ich grüße dich. Ich weiß, ich habe morgen meinen allerersten Arbeitstag wieder, aber ich habe ein riesen Problem. Ich bin bei unserer letzten Wanderung in Österreich von einer Kuhherde überrannt worden und liege jetzt hier unter den ganzen Kühen, manchen Kuhflern, manchen ganzen Kuhäutern und warte darauf, dass der Bauer mich endlich befreit. Es tut mir leid, ich kann morgen nicht arbeiten kommen.
0: Und natürlich hast du dir die 200 Euro, deinen gelben Schein geklärt, liebe Sandra. Glückwunsch, Glückwunsch, Glückwunsch. Kiss Nation, ihr könnt das auch. Ihr seid auch kreativ. Schickt uns eure Ausreden. Kiss auf einem Arbeitszeitbetrug jetzt an Kiss Contact. 030 2019 1717. Nächsten gelben Schein gibt's morgen früh ab 8 Uhr. Nur hier auf Kiss FM.

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0: Good Flirts auf Kiss FM, euer Home of Hip-Hop in R&B. Hier ist Gianluca Live. Was geht, Ragazzi, was geht? Und ja, ja, es ist wahr, was ihr gehört habt. Eines der most anticipated Games aller Zeiten wird gerade geleakt und das am laufenden Band. Es geht um GTA 6, sollte eigentlich nächste Woche Donnerstag im Rahmen eines Netflix Live-Events zusammen mit Rockstar Games, dem Entwickler, komplett enthüllt werden, offiziell. Aber eine Hackergruppe hat es ein bisschen anders gesehen. Was da los ist, hat Kollegin Michelle aus den News für euch.
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2: GTA 6 ist geleakt worden. Online sind mehrere Videos aufgetaucht, die aus einer noch unfertigen Version des Spiels stammen sollen. Darin sind die Hauptcharaktere beim Basketballspielen und dann später beim Autofahren zu sehen. Dazu gibt's noch ein paar Details. Es wirkt so, als könnte die Polizei sich in diesem Spiel mehr merken. Also zum Beispiel, wie ihr ausseht, welche Klamotten ihr tragt und mit welchem Auto ihr gerade unterwegs seid. Autos müssen auch möglicherweise getankt werden. Dazu gibt's noch Hinweise auf ein Karma-System. Also wenn ihr zum Beispiel grundlos andere Menschen angreift, könnte das im Spiel Konsequenzen haben. Und dann ist auch noch ein Bild aufgetaucht, das angeblich die komplette Karte von GTA 6 zeigt. Aber wichtig, Rockstar Games hat bisher nicht bestätigt, dass die Leaks wirklich echt sind. Mehr offizielle Infos zu GTA 6 gibt's sowieso bald. Am 27. August gibt's nämlich einen ersten Einblick auf Netflix. Und im November soll das Spiel selbst dann endlich rauskommen.
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1: Ladies and Gentlemen, vor allem aber auch Ladies, ABC heute bei Kiss FM's Finest. Hier ist Gianluca Lai.
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1: Jeden Donnerstag mit einer Special Playlist, Handpicked Tracks mit einem Special Motto. Heute lautet das Motto Ladies ABC. Wir gehen das Alphabet durch und wählen Tracks von Künstlerinnen, die dann mit dem jeweiligen Buchstaben anfangen im Namen. Wir sind jetzt mittlerweile beim Buchstaben Q. Gut, zugegebenermaßen, da gibt es nicht so viel Auswahl wie bei allen anderen Buchstaben. Aber es gibt eine Königin, eine Queen, Queen Latifah, R&B und Hip-Hop Legende, brauchen wir nicht groß rumreden, hat zahlreiche Tracks und Banger rausgehauen. Und Queen Latifah hat in diesem Track, den ihr jetzt gleich hören werdet, hier bei uns in der Kiss FM Playlist, ihren Part umschreiben müssen. Warum? Queen Latifah hat in der Talkshow verraten, dass sie ihren Part komplett umgeschrieben hat, nachdem sie gehört hat, wie stark die anderen Rapperinnen in diesem Track auf ihren Spuren abgeliefert haben. Die anderen Rapperinnen waren MC Light und Yo-Yo. Das wird den wenigsten was sagen, aber das sind auch Rap-Legenden. Beides tolle Rapperinnen, zusammen mit Brandy auf nur einem Track. Und dieser Track heißt I Wanna Be Down, 1995, Kiss Classic.

0: nirgendwo auf diesem Planeten. Hier ist Kiss FM. Gianluca live für euch um 16 Uhr und gleich 42 Minuten. Bei Kiss FM's Finest heute mit dem Obermotto Ladies ABC. Wir sind beim Buchstaben Q gelandet. Wir nehmen immer die Female Artist, die dann eben mit dem jeweiligen Buchstaben beginnt. Das ist ein Track mit Queen Latifah, Buchstabe Q, zusammen mit Brandy, MC Light und Yo-Yo. Alles Powerfrauen, alles top, top, top Artist. I Wanna Be Down ist dieser Track. Und der nächste Buchstabe wäre der Buchstabe R. Ey, und da gibt's ja viel, ne? Ray, Rihanna, Rita Ora und viel, viel mehr. Falls ihr eine Female Artist habt und einen Lieblingstrack zu ihr, dann schickt uns das jetzt alles per Sprachmemo rein. 030 20 19 17 17. Ist auch nicht schlimm, wenn es nicht mit R ist, sondern mit V oder mit W oder mit weiß ich was. Denn später übernimmt Kollegin Malisha und zieht Kiss FM's Finest für euch weiter, der Gerzi. Okay? Also gleich Kehlani, Jack Harlow, Summer Jam und noch viel, viel mehr.
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0: Ja, es sah ja eigentlich ganz geil aus, aber jetzt kommen hier und da ein paar Tröpfchen runter, auch im Raum Berlin. Ich kann aber Entwarnung geben, zumindest für Berlin, Brandenburg, für Thüringen, für Sachsen-Anhalt. Und ja, das war's im Grunde auch schon, denn in Bayern regnet es ordentlich runter, vor allem zwischen Nürnberg, Straubing und München, auch an der Grenze zu Baden-Württemberg, also Schwaben, Memmingen, Raum Stuttgart, sehr viel Regen. Wir schauen mal in den Norden, Hamburg, Schleswig-Holstein, sehr viel Regen, auch da, auch Bremen. NRW bleibt heute ein bisschen verschont. Trotzdem, wenig Sonne, viele Wolken, Temperaturen zwischen 23 und 26 Grad. Die nächsten Tage, wie sieht's da aus? Noch wechselhafter, noch fresher, noch grauer. Regenschirm auf jeden Fall mit am Start haben. Temperaturen bei maximal 26 Grad.
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1: mit Alex. Ein rumänischer Kampfjet hat eine mit Sprengstoff beladene Marinedrohne zerstört. Die Drohne sei im Schwarzen Meer getroffen worden, nicht weit von einem Gasfeld und einer Bohrinsel entfernt, teilte die Regierung in Bukarest mit. Präsident Dan machte Russland verantwortlich. In den letzten Monaten hatte es wiederholt Drohnenvorfälle in NATO-Ländern gegeben. Die Hälfte der Deutschen über 16 Jahren spielt Video- oder Computerspiele. Das entspricht insgesamt rund 39 Millionen Menschen, sagt der Digitalverband Bitkom. Besonders hoch ist der Gameranteil demzufolge mit 89% unter den 16- bis 29-Jährigen. Durchschnittlich 2 Stunden am Tag verbringen die Menschen in Deutschland demnach an Konsolen, Rechnern und Handys, um zu zocken. Jahrelang hielt Sänger Mark Forster seine Haare versteckt. Mit Brille und Cap zieht er seit mehr als einem Jahrzehnt über deutsche Bühnen. Jetzt hat er sein Cappy gelüftet bei Instagram und dazu geschrieben OMG, einfach Hair Reveal. Forster trägt übrigens eine leicht ergraute Tolle mit angedeutetem Seitenscheitel.
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2: Heute das Motto Ladies ABC. Wir gehen das ganze Alphabet durch, bleiben dann bei den Buchstaben und suchen dann die Künstlerinnen dazu. Jetzt gerade beim Buchstaben R. Welche Künstlerin gibt es mit dem Buchstaben R? Klar, Ray, brauchen wir nicht reden. Rita Ora, fantastische Künstlerin, sehr, sehr nice. Aber bei Kiss FM's Finest können wir keinen Bogen um diese Frau herum machen. Es geht um eine fantastische Künstlerin, die seit mittlerweile 19 Jahren im Business ist, hat sämtliche Platin-Diamant-Auszeichnungen bekommen für ihre Songs, für ihre Alben, ist auch abseits der Musik richtig, richtig busy und völlig zu Recht jetzt bei KISS FM's Finest in der KISS-Playlist Rihanna mit Bitch Better Have My Money.

0: Kiss Classic mit The Real Slim Shady, 17 und 13 Minuten. Ihr hört Kiss FM mit mir, Gianluca Live.
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0: Statistisch gesehen stehen wir im europäischen Vergleich gar nicht mal so beschissen da, was Krankheitstage angeht. Wir in Deutschland, in der Kiss Nation, sind pro Jahr, das sind die aktuellsten Statistiken, offizielle, sind pro Jahr insgesamt maximal 3,xy Wochen krank. Maximal. So, das klingt erstmal wenig. Es ist auch super wenig, denn vor uns liegen Portugal, Spanien, Norwegen, weil wir ja viele die Skandinavier als großes Vorbild nehmen. Die sind, Digga, bis zu 6 Wochen krank. Also über einen Monat, anderthalb Monate sogar fast. Also uns geht's eigentlich gar nicht so schlecht, was das angeht, statistisch gesehen. Trotzdem sagt Bundeskanzler Friedrich Merz, wir müssen alle viel mehr arbeiten und noch mehr arbeiten. 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Caro aus der KISS Nation.
2: Hi Chefin, ich muss mich leider krank melden. Und zwar wegen familiärer Angelegenheiten. Es ist so, dass mein Hamster die Nachbarshamsterin geschwängert hat. Und das reißt ihm gerade total den Boden unter den Füßen weg. Da muss ich definitiv für ihn da sein in dieser schwierigen Zeit. Er hat keine Gefühle für sie. Es war nur eine einmalige Sache. Er kann sich auch keine Beziehung vorstellen, in der er das Kind gemeinsam großzieht. Und er hat sich auch immer ein unabhängiges, kinderloses Leben vorgestellt und auch gewünscht. Deswegen hast du da sicherlich Verständnis dafür, dass ich ihn jetzt unterstütze, für ihn da bin. Und wenn ich wieder Kapazitäten und einen Kopf für die Arbeit haben sollte, würde ich mich melden. Danke dir.
0: Sehr gut, Caro. Natürlich hast du deine 200 Euro, deinen gelben Schein, geklärt auf deinem Konto. So wird's gemacht, Kiss Nation. Perfekt. Seid kreativ. Seid wirklich weird. Scheißegal. 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

0: Aus den News für euch.
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2: Cristiano Ronaldo hört wahrscheinlich noch dieses Jahr mit dem Fußball auf. Das hat er in einem Interview mit der Vogue gesagt. 2026 wird wahrscheinlich sein letztes Jahr als Fußballprofi. Und was er danach machen will, hat er wohl auch schon komplett durchgeplant. Ronaldo will zum Beispiel mehr reisen und Padel spielen. Er sagt selbst, dass Fußball eine ziemlich große Lücke hinterlassen wird und er deswegen verschiedene Sachen machen will. Ronaldo ist inzwischen 41 Jahre alt und schon seit 25 Jahren Profifußballer. In der Zeit hat er mehr als 950 Tore geschossen und ist 5-mal mit dem Ballon d'Or ausgezeichnet worden. Das ist der Preis für den besten Fußballer der Welt. Im Moment spielt er noch für Al-Nassr in Saudi-Arabien. Und so ein bisschen hat er auch noch offen gelassen, ob es wirklich das allerletzte Jahr sein wird. Aber er sagte, es sei wahrscheinlich.
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0: Texas Hold'em von Queen Bee. Hier ist Kiss FM. Jeden Donnerstag für euch auch bei Gianluca Live eine Special Playlist.
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0: Jeden Donnerstag suchen wir uns ein Obermotto

dieses Motto. Ladies A, B, C. Wir gehen das ganze Alphabet durch und suchen nach Künstlerinnen, die eben bei dem jeweiligen Buchstaben aufhören, beziehungsweise Künstlernamen, die eben mit diesen Buchstaben anfangen. Also zum Beispiel A, Ariana Grande, B, Beyoncé und so weiter und so fort. Jetzt sind wir beim Buchstaben S angelangt, Ladies and Gentlemen. S. Und natürlich müssen wir auch ein bisschen Deutschmucke spielen. Natürlich ist sie aber eine der besten Rapperinnen bei uns im Game. Ladies and Gents, Shirin David mit Bauch, Beine, Po bei Kiss FM's Finest.

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2: Ragazzi, Wetter eher durchwachsen. Auch wenn hier und da mal ein paar Regentropfen gerade in Berlin runtertröpfeln, alles gut. Berlin, Brandenburg, Thüringen, Sachsen, Sachsen-Anhalt. Bleibt alles eigentlich relativ cool, aber die Situation sieht ganz anders aus. In Hamburg, in Schleswig-Holstein, in Bremen, in Niedersachsen, da regnet es ordentlich runter. Auch im Süden, beziehungsweise um genau zu sein, über München, unter Nürnberg, da regnet es so krass runter gerade. Also Regenschirmchen auf jeden Fall immer am Start haben, am besten chilligen zu Hause machen. Die nächsten Tage sehen nicht wirklich besser aus. Morgen auch wieder Sonne und Wolken im Mix. Nicht überall ist es so geil wie in Berlin oder in Dresden oder in Erfurt bei maximal 26 Grad. Nein, es regnet auch und einmal quer über die Kiss Nation. Also auch morgen wieder ein Westchen anziehen, lange Hosen bestenfalls und Regenschirm. Egal wohin es geht, mit am Start haben.
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1: Mit Alex. Ein rumänisches Kampfflugzeug hat im Schwarzen Meer eine mit Sprengstoff beladene Marinedrohne zerstört. Die Drohne sei mehrere hundert Meter von einer Bohrinsel entfernt gewesen, als sie getroffen wurde, teilte Verteidigungsminister Miratu mit. Sie sei mit Sprengstoff beladen gewesen und stamme nicht aus der Ukraine. Präsident Dahn wurde deutlicher, er machte Russland für den Zwischenfall verantwortlich. Der Deutsche Wetterdienst hat es bestätigt. Im brandenburgischen Fürstenwalde hat es gestern zweifellos einen Tornado gegeben. Er hatte Windgeschwindigkeiten um 150 Stundenkilometer. Etliche Bäume wurden entwurzelt und stürzten teilweise auf Autos. Auch andernorts in Deutschland gab es schwere Unwetter. In Rheinland-Pfalz starb eine Frau durch einen umstürzenden Baum. Der britische König Charles ist, wie es aussieht, von den Rückkehrplänen seines Sohnes Harry überrascht worden. Der Telegraph berichtet, Charles habe erst letzten Sonntag erfahren, dass Harry mit seiner Frau Meghan und den Kindern Archie und Lilibet nach Großbritannien zurückkehren wird. Erst vor rund 6 Wochen saßen sich Vater und Sohn noch persönlich gegenüber. Doch von seinen Rückkehrplänen soll Harry dem König damals kein Wort gesagt haben.
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2: Einen wunderschönen Donnerstag, Friends. Today is the day.
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2: Yes. Jeden Donnerstag haben wir hier bei Kiss FM eine Special-Sendung. Ihr entscheidet die Playlisten mit. Es muss einfach nur zum Thema passen. Heute geht's um das ABC von weiblichen Künstlerinnen. Wir sind ja jetzt schon am Abend angekommen. Heißt natürlich, sind nicht mehr so nice Buchstaben übrig. Jetzt gerade sind wir beim Buchstaben V. Fällt euch jemand ein? Ist gar nicht so easy, aber es gibt eine krasse R&B-Sängerin mit V, die zusammen mit Bruno Mars auf Tour war. Hier ist Victoria Monet mit On My Mama auf Kiss FM.

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1: Raindance von Dave & Tams hier bei Get Unready mit Malisha. Ey, ihr habt die Woche fast durch. Nur noch morgen und dann ist Wochenende. Aber ganz ehrlich, Leute, wie nice wäre es einfach, ein verlängertes Wochenende zu haben und morgen vielleicht einfach mal blau zu machen. Das darf März auf gar keinen Fall hören.
2: Für mich war Arbeit, ich sag's jetzt auch mal sehr salopp, nie eine unangenehme Unterbrechung meiner Freizeit. Deswegen kann ich auch mit dem Wort Work-Life-Balance so wenig anfangen. Es ist für mich Life-Balance.
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0: Disturbia von Rihanna hier auf KISS FM am Donnerstagabend. Ich bin Malisha. Nice, dass ihr am Start seid.
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0: Summer Jams Album Duman kommt nächste Woche raus. Kilimanjaro featuring Billa Joe ist natürlich auf diesem Album drauf. Den Track hört ihr gleich hier in der Playlist.
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0: Baby Swims mit Bad Dreams hier auf Kiss FM. Das ist Get Unready mit Malisha.
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0: Yes, Donnerstag ist der beste Tag der Woche. Ihr entscheidet die Playlist mit. Hauptsache, die Songs passen zum Motto. Motto für heute, Female Artist ABC. Seit heute Morgen gehen wir das Alphabet durch. Mittlerweile sind wir beim Buchstaben W. Und da gibt's eine Sängerin, die absolut ikonisch ist und mit ihren Songs bei jedem von euch was auslöst. Whitney Houston. Ihren Track I Have Nothing hört ihr jetzt hier in der Playlist. Und ihr könnt euch schon Künstlerinnen mit den Buchstaben X, Y und Z überlegen. 030 2019 1717.

0: She Did It Again von Tyler und Sarah Larsen auf Kiss FM am Donnerstagabend. Ich bin Malisha. Was geht? Von den einen Power Girls zur nächsten. Sarah Larsen war ja sogar Voreck bei Tate McRae's letzter Tour. Also kleiner Full Circle Moment hier. Tate McRae mit Greedy hört ihr gleich hier. Auf Kiss.
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1: Was geht, Friends? Ich hoffe, ihr genießt euren Abend. Ich habe hier mal wieder eine Special Playlist für euch.
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1: Yes, seit heute Morgen gehen wir das Alphabet mit weiblichen Künstlerinnen durch. Wir sind mittlerweile beim Buchstaben Y. Und es gibt einen Song, der diesen Sommer in der Hip-Hop-Welt komplett viral gegangen ist, von Young Miami. Ey, und danach ist einfach Finale. Also, wenn euch eine Künstlerin mit Z einfällt, dann meldet euch hier beim Kiss Contact 030 2019 1717. Jetzt hier auf Kiss FM Young Miami.

0: Und Playboy Cardi hier auf Kiss FM. Das ist Get Unready mit Malisha. Feierabend tut gerade richtig gut, oder? Morgen sich wieder in die Arbeit zu quälen und dann erst das Wochenende zu genießen, klingt eigentlich nicht so optimal. Es wäre doch schon besser, einfach morgen zu schwänzen, oder? Das darf Merz aber nicht hören.
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0: Roll.
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1: Ein absolutes Brett und Teil von Summer Jams kommenden Album Duman. More Money, More Haters von Summer Jam und Shirin David gleich hier für euch auf Kiss FM.
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0: Malisha hier am Start, was geht? Seit heute Morgen gehen wir das Alphabet mit weiblichen Künstlern durch. Mittlerweile sind wir beim Buchstaben Z angekommen. Und ganz ehrlich, wer könnte hier anderes laufen als das Girl, das letztes Jahr auf einmal so krass im Hype war? Sahide. Und der Track hier wurde auch zu so einem krassen Ohrwurm. Das ist Sahide Did It Better auf KISS FM.

0: Sunshine von Tiger, Jhené Aiko und Pop Smoke hier auf Kiss FM am Donnerstagabend. Das ist Get Unready mit Malisha. Gleich hier für euch der Sommertrack von 2026. Die Die auf Kiss FM.
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Donnerstagabend hier auf KISS bedeutet, wir feiern eine Stunde lang allerfeinsten Deutschrap. 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

0: L. Kusavage und ich chille mit Mille.
1: Ja, Mille.
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